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1: Ich bin Diana Kramer. Bundesforschungsministerin Dorothee Beer rechnet nicht mehr damit, dass die BAföG-Reform, die Union und SPD im Koalitionsvertrag angekündigt hatten, tatsächlich kommt. Es gäbe inzwischen in den Regierungsfraktionen keine Unterstützung mehr für das Vorhaben, sagte Beer den Funke-Zeitungen. Und sie zeigt Verständnis. Wenn Pflegebedürftige sparen sollen und beim Elterngeld gekürzt wird, könne man nicht an anderer Stelle große zusätzliche Leistungen versprechen. Zumal Studierende hierzulande ohne Studiengebühren in einer sehr privilegierten Situation sein, sagte Beer. Es sei kein Drama, neben dem Studium jobben zu gehen. Mit der BAföG-Reform sollten die Wohnkostenpauschale für Studierende, die nicht mehr zu Hause wohnen, und danach der BAföG-Grundbedarf steigen. Hamburg stimmt heute darüber ab, ob sich die Stadt um die Olympischen Spiele bewerben soll. Am Referendum beteiligen kann sich jeder ab 16 Jahren.
2: Bis 18 Uhr können die Bürgerinnen und Bürger abstimmen, ob sie die Olympischen Spiele in Hamburg wollen oder nicht. Ein vorläufiges Ergebnis soll noch am Abend vorliegen. Ende September entscheidet dann der Deutsche Olympische Sportbund, welche Stadt oder Region der deutsche Kandidat für die Spiele wird. Neben Hamburg sind auch Berlin, München und die Rhein-Ruhr-Region im Rennen. 2015 hatte sich in Hamburg bei einem Referendum eine knappe Mehrheit gegen Olympische Spiele in der Hansestadt ausgesprochen. Katrin Luxemburger, Hamburg.
1: Der Protesttag am Brenner gegen die hohe Verkehrsbelastung ist ohne das befürchtete Verkehrschaos zu Ende gegangen, trotz der stundenlangen Sperrung. Am Abend wurde der Alpenpass wieder freigegeben, aber auch danach gab es verhältnismäßig wenig Autoverkehr.
3: Normalerweise passieren jeden Tag zehntausende Fahrzeuge den Brenner. Die Verkehrsexperten gehen davon aus, dass viele Urlauber ihre Reise nach Italien oder von dort zurück wegen der Blockade nur verschoben haben und die Probleme noch kommen könnten. Aus Sicht der Organisatoren der Demonstration gegen die Verkehrsflut am Alpenpass dürfte ihr Protest ein Erfolg gewesen sein. 5000 Menschen demonstrierten auf der Autobahn sehr eindringlich gegen die Umweltbelastungen. Aus Matrei am Brenner, Matthias Röder.
1: Zum Sport. Paris Saint-Germain hat erneut die Fußball-Champions League gewonnen. Der französische Meister setzte sich im Finale in Budapest mit 4:3 im Elfmeterschießen gegen den FC Arsenal durch.

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1: Ich bin Diana Kramer. Wolfgang Kubicki ist neuer Bundesvorsitzender der FDP. Der 74-Jährige setzte sich beim Parteitag in Berlin in einer Kampfabstimmung gegen die Europapolitikerin Marie-Agnes Strack-Zimmermann durch. Diese kandidierte überraschend gegen ihn. Kubicki erhielt 390 Stimmen, Strack-Zimmermann 259. Kubicki soll die FDP nun aus der zunehmenden Bedeutungslosigkeit herausführen. Auf der dänischen Insel Anholt wurde der Kadaver des verendeten Buckelwals an Land gebracht. Ein Fahrzeug zog ihn mit einem Seil aus dem flachen Wasser auf den Strand. Kommende Woche soll der Kadaver direkt vor Ort untersucht werden.
2: Es war eine mühsame Aktion, denn die Arbeiter am Strand hatten vor allem ein Ziel, dass der Wal heile bleibt. Gar nicht so einfach bei einem so riesigen Tier mitten im Verwesungsprozess. Aber es gelang. Unter den Augen von so einigen Schaulustigen. Eine Absperrung soll verhindern, dass sie dem Wal zu nahe kommen. Nun liegt das streng riechende Tier in der Sonne am Strand. Und das Warten auf die Obduktion hat begonnen. Aus Skandinavien, Julia Weschenbach.
1: Die Internationale Atomenergieorganisation untersucht einen möglichen Drohneneinschlag im russisch besetzten Atomkraftwerk Saporischschja im Südosten der Ukraine. Es wäre laut IAEA der erste Drohnenangriff seit April 2024 auf das Kraftwerksgelände. Die von Moskau eingesetzte Leitung des AKW und auch der Chef des staatlichen russischen Atomkonzerns machen für den Vorfall das ukrainische Militär verantwortlich. Demnach soll eine über ein Glasfaserkabel ferngesteuerte Drohne eingesetzt worden sein. Zum Fußball. Paris Saint-Germain hat seinen Titel verteidigt und zum zweiten Mal die Champions League gewonnen. Der französische Meister setzte sich im Finale von Budapest mit 4:3 im Elfmeterschießen gegen den FC Arsenal um Nationalspieler Kai Havertz durch. Havertz sagte nach dem Spiel bei Sky:
3: Ja, natürlich nicht sehr gut. Klar sind wir hingekommen, das Spiel zu gewinnen. Im Endeffekt ist es so gekommen, wie es gekommen ist. Muss man akzeptieren. Nächstes Jahr versuchen wir es erneut.
1: Havertz hatte Arsenal in der 6. Minute in Führung geschossen. In Paris kam es nach dem Sieg von PSG zu Ausschreitungen. Vermummte griffen Einsatzkräfte mit Wurfgeschossen an, die reagierten mit Tränengas. Rund 80 Personen wurden festgenommen.

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1: Moin aus der Meerradio-Wetterredaktion. Im Moment melden Neustadt-Mariensee und Diepenau jeweils 14 Grad. In Neustadt-Mariensee ist es dazu trüb. Lindwedel am Spielplatz meldet 12 Grad. Am frühen Morgen startet der Tag in unserer Region oft noch mit Nebel oder dichten Wolken. Bis zum Vormittag lockert es nur zögerlich auf. Später ziehen verbreitet Schauer durch. Dabei bleibt es mild, mit Höchstwerten um 22 Grad. Heute Abend sind dann einzelne Gewitter möglich. Morgen zeigt sich das Wetter deutlich freundlicher. Nach frischem Start gibt es viele helle Abschnitte. Am Nachmittag bleibt es meist trocken bei 12 bis 22 Grad. Am Dienstag beginnt es zunächst noch eher grau, später wird es freundlicher. Regional hält sich der Nebel vor allem im Nienburger Land und im südlichen Heidekreis etwas länger. In höheren Lagen am Deister und im Weserbergland bleibt es zeitweise etwas dichter bewölkt.
2: Nachrichten. Ich bin Uli Reitinger. Tausende Studenten in Deutschland hatten sich zum kommenden Wintersemester auf mehr BAföG eingestellt. Dazu wird es aber wohl nicht kommen. Forschungsministerin Bär sagte den Funke-Zeitungen, dass sie nicht mehr damit rechne, dass die Reform, die Union und SPD im Koalitionsvertrag angekündigt hatten, tatsächlich kommt.
3: Mit der BAföG-Reform sollten die Wohnkostenpauschale für Studierende, die nicht zu Hause wohnen, und danach der BAföG-Grundbedarf steigen. Noch im April hieß es, die Finanzierung steht. Inzwischen wollen die Regierungsfraktionen das Vorhaben aber nicht mehr unterstützen, sagte Bär, und sie zeigt Verständnis. Wenn Pflegebedürftige sparen sollen und beim Elterngeld gekürzt wird, könne man nicht an anderer Stelle große zusätzliche Leistungen versprechen. Es sei kein Drama, neben dem Studium jobben zu gehen. Diana Kramer, Nachrichtenredaktion.
2: Der Protesttag am Brenner gegen die Verkehrsflut ist ohne das befürchtete Verkehrschaos zu Ende gegangen und das trotz der stundenlangen Sperrung. Seit dem Abend ist der Alpenpass wieder freigegeben, aber auch danach gab es verhältnismäßig und auffallend wenig Autoverkehr.
4: Die Frage ist, wo sind die Urlauber? Am Freitag war es ruhig, gestern während der Sperre war es extrem ruhig. Normalerweise passieren jeden Tag zehntausende Fahrzeuge den Brenner. Die Verkehrsexperten gehen davon aus, dass viele Urlauber ihre Reise nach Italien oder von dort zurück wegen der Blockade nur verschoben haben und die Probleme noch kommen könnten. Aus Sicht der Organisatoren der Demonstration gegen die Verkehrsflut am Alpenpass dürfte ihr Protest ein Erfolg gewesen sein. Aus Matrei am Brenner, Matthias Röder.
2: Nach der Wahl von Wolfgang Kubicki zum neuen Parteichef setzt die FDP heute ihren Bundesparteitag in Berlin mit inhaltlichen Beratungen fort. Den Delegierten liegt ein Leitantrag des Bundesvorstands vor, der einen liberalen Neustart unseres Landes fordert. Enthalten sind viele bekannte Forderungen der FDP, zum Beispiel Bürokratie abbauen, Subventionen radikal kürzen, den Renteneintritt flexibler gestalten und wieder zur Atomenergie zurückzukehren. Zum Fußball. Paris Saint-Germain hat seinen Titel verteidigt und zum zweiten Mal in der Vereinsgeschichte die Champions League gewonnen. Der französische Meister setzte sich im Finale von Budapest gegen den FC Arsenal mit 4:3 im Elfmeterschießen durch. Für Arsenal ging der Traum vom historischen Triumph trotz eines frühen Treffers von Nationalspieler Kai Havertz nicht in Erfüllung.
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1: Es liegen keine Meldungen vor. Gute und sichere Fahrt. Und hier die Blitzer für die Steinhuder Meerregion. Auf der B6 in Garbsen-Bärenbostel. In Hannover wird auf der B3 in Großbuchholz kontrolliert, 500 Meter vor der Abfahrt Weidetor. Und außerdem auf der Fahrenwalder Straße in Fahrenwald. Weitere Blitzer gibt es in Neustadt, in Helstorf auf der Neustädter Straße Ecke zur Bockmühle und in Mandelsloh auf der Mandelsloher Straße. Alle aktuellen Verkehrsmeldungen findet ihr natürlich auch im Netz und in unserer Meerradio-App. Kommt gut durch.
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1: Guten Morgen aus der Meerradio-Wetterredaktion. Derzeit melden Buchholz, Nienstedt und Meißendorf 10, 14 und 10 Grad. Dazu ist es verbreitet trocken. Am Morgen startet der Tag meist grau, aber freundlich. Im Laufe des Vormittags lockert es nur zögerlich auf. Am ehesten zeigt sich im Deister schon mal ein freundlicher Abschnitt. Später am Tag sind dann vereinzelt kurze Schauer möglich. In der Steinhuder Meerregion sind es heute früh um 10 Grad. Tagsüber werden etwa 21 Grad erreicht. Morgen folgt ein deutlich freundlicherer Tag. Erst viel Sonne, später ein paar Wolken, dazu angenehm warm. Früh liegen die Werte bei 12, am Nachmittag bei 23 Grad. Am Dienstag überwiegen wieder die Wolken. Zum Abend sind stellenweise Schauer oder auch mal ein Gewitter möglich. Am Mittwoch wird es dann spürbar frischer, aber wieder freundlicher. In den höheren Lagen von Deister und Weserbergland bleibt es etwas kühler.
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3: Ich bin Uli Reitinger. Das BAföG wird möglicherweise doch nicht erhöht. Forschungsministerin Dorothee Bär rechnet nicht mehr mit einer schnellen Reform der Ausbildungsförderung. Sie habe gehört, dass die Reform von den Regierungsfraktionen nicht mehr unterstützt werde, sagte Bär den Funke-Zeitungen. Die Ministerin zeigte Verständnis dafür. Wenn man einerseits Kürzungen bei Pflegebedürftigen und beim Kindergeld vornehme, könne man nicht andererseits höhere Leistungen versprechen. Im Koalitionsvertrag hatten Union und SPD vereinbart, das BAföG anzuheben. Soll der Zugang zu sozialen Medien für Kinder und Jugendliche reguliert oder ganz verboten werden? Experten des Aktionsrats Bildung haben in der Debatte jetzt Stellung bezogen. Sie sprechen sich für ein Social-Media-Verbot in Grundschulen aus. Laut einem Gutachten des Aktionsrats steigt die Nutzung von Smartphones, Social Media und Social Gaming bereits im Grundschulalter deutlich an.
4: Aufmerksamkeitsstörungen, exzessives Nutzungsverhalten bis hin zu Sucht und Cybermobbing betreffen laut dem Gutachten immer öfter auch schon Grundschulkinder. Das Problem ist aus Sicht der Experten, dass die Informationen nicht mehr über Erwachsene gefiltert, sondern durch Algorithmen gesteuert werden. An kindgerechten Angeboten fehle es dagegen. Der Aktionsrat sieht hier die Schulen in der Pflicht, Kinder früh anzuleiten, sich sicher und verantwortungsvoll im digitalen Raum zu bewegen. Diana Kramer, Nachrichtenredaktion.
3: Einen Tag nach dem Ende der Brennersperre rechnet der österreichische Autofahrerclub ÖAMTC mit starkem Verkehr rund um den Alpenpass. Auch das Land Tirol wies darauf hin, dass der wieder einsetzende Transitverkehr heute zu Problemen auf der meistbefahrenen Nord-Süd-Verbindung der Alpen führen könne. Die achtstündige Sperre des gesamten Brennerkorridors war gestern ohne das befürchtete Verkehrschaos verlaufen. Zum Fußball. Paris Saint-Germain hat die Champions League gewonnen. PSG bezwang im Finale in Budapest den FC Arsenal um Nationalspieler Kai Havertz mit 4:3 im Elfmeterschießen. Havertz zeigte sich trotz seines Führungstreffers bei Sky natürlich geknickt.
5: Nichtsdestotrotz, glaube ich, können wir stolz auf die Saison sein, haben die Meisterschaft gewonnen, aber natürlich so direkt am Spiel ist man dann schon ein bisschen angeschlagen. Ja. Im Endeffekt ist es so gekommen, wie es gekommen ist, muss man akzeptieren. Nächstes Jahr versuchen wir es erneut.
3: Havertz hat keine Zeit, sich lange zu ärgern oder zu trauern. Er stößt am Dienstag in Chicago zur Nationalmannschaft hinzu und startet in die WM-Vorbereitung.
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1: Die Polizei meldet derzeit keine Verkehrsbehinderungen rund ums Steinhuder Meer. Und das sind die 8 aktuellsten Blitzer rund ums Steinhuder Meer. Auf der B214 in Wietze und in Hannover auf der Fahrenwalder Straße in Fahrenwald sowie auf dem Eichenweg in Bodfeld. Außerdem in Neustadt-Helstorf auf der Neustädter Straße Ecke zur Bockmühle und in Uetze-Elze auf der Plockhorster Straße. Weitere Blitzer stehen in Meize auf der Geilhofer Straße Ecke Hellwiesen, in Mellendorf Geilhof auf der Zeller Straße 110 Meter vor der Feuerwehr und in Wenden auf der Straße Heidberg Ecke Bruchweg. Weitere Blitzer in der Region stehen natürlich auch auf der Meerradio-Website und in unserer App. Gute Fahrt!
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1: Guten Morgen. Im Moment melden Neustadt, Otternhagen und Lehrte an der Zuckerfabrik jeweils 16 Grad. Dazu ist es klar. Winslar meldet 15 Grad. Zwischen Heide, Leine und Weser startet der Tag meist grau, aber freundlich. Im Laufe des Vormittags bleibt es oft dicht bewölkt. Später sind örtlich kurze Schauer möglich. Heute Abend bleibt es wieder überwiegend trocken. In der Steinhuder Meerregion liegen die Frühwerte bei 13 Grad. Am Nachmittag werden 21 Grad erreicht. Morgen folgt dann ein freundlicherer Mix mit viel Sonne und nur lockeren Wolken. Die Frühwerte liegen bei 12 Grad. Tagsüber wird es mit 23 Grad spürbar wärmer. Am Dienstag überwiegen wieder die Wolken. Gegen Abend kann es stellenweise nass werden. Am Mittwoch setzt sich danach erneut freundlicheres Wetter durch, insgesamt etwas frischer. In höheren Lagen bleibt es dabei meist etwas kühler als im Tiefland.
2: Nachrichten. Ich bin Uli Reitinger. Tausende Studierende in Deutschland hatten sich zum kommenden Wintersemester auf mehr BAföG eingestellt. Dazu wird es aber wohl nicht kommen. Forschungsministerin Bär sagte den Funke-Zeitungen, dass sie nicht mehr damit rechne, dass die Reform der Ausbildungsförderung, die Union und SPD im Koalitionsvertrag angekündigt hatten, tatsächlich kommt.
3: Mit der BAföG-Reform sollten die Wohnkostenpauschale für Studierende, die nicht zu Hause wohnen und danach der BAföG-Grundbedarf steigen. Noch im April hieß es, die Finanzierung steht. Inzwischen wollen die Regierungsfraktionen das Vorhaben aber nicht mehr unterstützen, sagte Bär, und sie zeigt Verständnis. Wenn Pflegebedürftige sparen sollen und beim Elterngeld gekürzt wird, könne man nicht an anderer Stelle große zusätzliche Leistungen versprechen. Es sei kein Drama, neben dem Studium jobben zu gehen. Diana Kramer, Nachrichtenredaktion.
2: Einen Tag nach dem Ende der Brennersperre rechnet der österreichische Autofahrerclub ÖAMTC mit starkem Verkehr rund um den Alpenpass. Die 8-stündige Sperre des gesamten Brennerkorridors war gestern ohne Verkehrschaos verlaufen. Viele Autofahrer hielten sich offenbar an den Rat der Polizei, nicht nach Tirol und weiter nach Italien zu fahren. Es wurden nur 219 Lastwagen zurückgewiesen. Der Aktionsrat Bildung hat sich in die Debatte um Social-Media-Beschränkungen für Kinder und Jugendliche eingeschaltet. Er fordert sogar ein Social-Media-Verbot an Grundschulen. Die Gefahren und unerwünschten Nebenwirkungen von Social Media überlagern nach unserer Einschätzung mögliche positive Aspekte im Grundschulalter, heißt es vom Aktionsrat Bildung. Zum Fußball. Paris Saint-Germain hat die Fußball-Champions League gewonnen. PSG bezwang im Finale in Budapest den FC Arsenal mit 4:3 im Elfmeterschießen. Für Paris ist es der zweite Titel in der Königsklasse.
4: Der Traum von Kai Havertz und dem FC Arsenal ist geplatzt. Und das, obwohl die Londoner im Finale einen Traumstart erwischten. Schon nach 6 Minuten traf der Nationalspieler zur Führung und Arsenal kontrollierte die Partie über weite Strecken. Nach einer Stunde der Ausgleich für Paris durch einen Strafstoß von Dembélé. Die Entscheidung fiel erst im Elfmeterschießen. Arsenals Eze schoss den Ball weit neben das Tor. Torwart Raya hielt einen Schuss des Parisers Nuno Mendes, aber dann schoss Arsenals Gabriel den Ball an die Latte. Die Entscheidung. Aus London, Philipp Detlefs.
2: Die Saison im Vereinsfußball ist damit beendet, aber es geht direkt weiter mit der WM-Vorbereitung. Heute Abend trifft die deutsche Nationalmannschaft in einem Testspiel auf Finnland.
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1: Alles frei auf den Straßen, keine Staus oder Verkehrsbehinderungen in der Steinhuder Meerregion. Und hier die Blitzer für die Steinhuder Meerregion. Auf der B214 in Wietze, in Hannover-Bothfeld am Eichenweg und in Hannover-Miesburg-Nord auf der Wilhelm-Tell-Straße Ecke Ibikusweg. Außerdem in Neustadt-Helstorf auf der Neustädter Straße Ecke zur Bockmühle und in Uetze-Elze auf der Plockhorster Straße. Weitere Blitzer stehen in Wenden auf der Heidberg-Ecke Bruchweg, in Mellendorf-Geilhof auf der Zellerstraße 110 Meter vor der Feuerwehr sowie in Meize auf der Geilhofer Straße Ecke Hellwiesen. Alle aktuellen Verkehrsmeldungen findet ihr natürlich auch im Netz und in unserer Meerradio-App. Kommt gut durch.
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0: Party-Nummer Hurts and Purple Disco Machine, Wonderful Life, nochmal im letzten Jahr neu aufgelegt, ihren großen Erfolg. Hier ist mehr Radio für euch an diesem Sonntag, ganz ruhig und bestimmt jetzt erstmal zum Bäcker vielleicht oder schon beim Biss ins Brötchen. Manche müssen auch arbeiten, euch einen schönen Arbeitstag. Und wenn dann der Feierabend da ist oder die Langeweile, dann machen wir uns einen schönen Stream an. Unser Stream der Woche kommt aus dem Marvel-Universum und ich bin ja ein großer Marvel-Fan, vor allem Iron Man finde ich super oder Thor, ne? Aber eigentlich gucke ich mir alles an, was aus dem Marvel-Universum kommt, weil es meistens gut ist. Bei Spider-Man war ich immer so ein bisschen hin und her gerissen, da gab es gute Filme, gab es schlechte. Jetzt gibt's eine neue Serie, Spider-Man in einem parallelen Universum. Er kommt also anders zu seinen Kräften und heißt auch nicht Peter Parker. Das Ganze gibt's in Schwarz-Weiß, wahlweise aber auch mit Farbe. Unser Stream der Woche läuft bei Amazon Prime Video und ist Spider-Noir. Darum geht's.
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0: Also, Spider-Noir ist keine quietschbunte Superheldennummer, sondern ein ziemlich konsequenter Noir-Krimi, also wahlweise in Schwarz-Weiß. Nicolas Cage spielt Ben Reilly, einen Privatdetektiv, der früher mal als The Spider unterwegs war. Und kurz, ja, zur Einordnung, das ist quasi der Peter Parker, der Spider-Man, in einem parallelen Universum. Hier spielt das alles während der großen Depression, also in den 1930er Jahren. Und Ben Reilly, was ist jetzt? Er hängt in Bars rum, hat so eine Was-habe-ich-aus-meinem-Leben-gemacht-Phase. Und genau dann klopft der nächste Fall an.
2: Sag mir warum.
3: Du weißt doch schon, wie es endet.
2: Gut dann. Fang von vorne an.
0: Ben wird angeheuert, weil jemand verschwunden ist. Das klingt erstmal nach einem klassischen Ermittlerjob, wird aber sehr schnell, ja sagen wir mal, unübersichtlich. Denn da laufen Leute rum, die nicht nur Ärger machen, sondern auch irgendwie komische Fähigkeiten haben. Und Ben merkt, das ist nicht irgendein vermisster Typ, um den es geht. Da steckt was Größeres dahinter.
4: Reden wir noch über die Tatsache, dass ihr Freund sich in eine Art Sandmonster verwandelt hat?
5: Ich beschränke mich nur auf die Fakten. Ja.
6: Was verflucht ist hier los?
7: Ich kann darauf gerade nicht eingehen.
8: Ich weiß nur, dass wenn es erstmal anfängt, es immer schlimmer wird. Bis es einen auffrisst bei lebendigem Leib.
0: Und während Ben versucht, nicht komplett die Kontrolle zu verlieren, zieht im Hintergrund Silvermane die Strippen. So ein Gangsterboss, bei dem wir schon nach zwei Sätzen merken, okay, der kommt nicht mit einem höflichen Handschlag um die Ecke und löst das Ganze. Das Coole ist, die Serie lässt Ben nicht einfach nur detektivisch raten. Sie zwingt ihn wieder, zur Spinne zu werden, obwohl er da eigentlich gar keinen Bock mehr drauf hatte.
9: Zeit zu zeigen, wer in dieser Stadt wirklich das Haken hat.
10: Silvermane hat die gesamte Stadt im Würgegriff.
11: Monster! Auf freiem Fuß!
12: Willst du wirklich nur hier sitzen und nichts tun?
0: Und ja, Superkräfte sind da. Wände hoch, Netze aus den Handgelenken, dieser Spinnensinn, ne, wenn gleich Stress kommt, direkt merken, aber alles in einem Look, der eher nach alten Detektivfilmen schreit, als nach Superhelden-Blockbuster. Richtig guter Bonus noch, ihr könnt jede Folge in Schwarz-Weiß oder in Farbe schauen. Ich würde wirklich Schwarz-Weiß empfehlen, weil das einfach am besten zu dem müden, kaputten Cage-Detektiven passt.
3: Die Spinne war nie ein Held.
13: Aber sie haben noch Zeit, sich zu einem zu entwickeln.
0: Unterm Strich, selbst wenn euch Superhelden sonst eher egal sind. Nicolas Cage, der trägt das Ding komplett. Der macht aus Ben Reilly so einen Typen, der ständig kurz davor ist, alles hinzuschmeißen und dann trotzdem wieder losgeht. Unterm Strich, allein wegen Nick Cage lohnt sich das Ganze. Für Spider-Noir gibt's von mir 4,5 von 5 zerknitterten Trenchcoats bei Prime Video.
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tut am Sonntag. Der eine sagt, es ist mir zu warm, der andere sagt, es ist mir zu kalt. Perfektes Wetter gibt's eh nie, ne? Aber es gibt ja die Hartgesottenen zum Beispiel, die auch zwischen 13 und 30 Grad immer im Freibad zu sehen sind. Die Frage ist immer, wo geht's denn hin? Ich verweise nämlich gerne an dieser Stelle nochmal auf unsere Freibad- und Badeortekarte im Netz auf mehrradio.de. Und wenn was fehlt, sagt uns Bescheid, wir ergänzen gerne.

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1: Derzeit melden Großenheidorn am Steinhuder Meer und Stadthagen jeweils 17 Grad. In Burgwedel sind es 18 Grad, dazu ist es meist klar. Am Vormittag bleibt es meist grau, später am Tag sind einzelne Schauer möglich, dazwischen lockert es nur zögerlich auf. In der Steinhuder Meerregion wird es heute angenehm mild, am Morgen mit rund 13 Grad und tagsüber bis 21 Grad. Morgen folgt dann ein freundlicherer Mix, erst viel Sonne, später ein paar Wolken. Am Morgen liegen die Temperaturen bei rund 12 Grad, tagsüber steigen sie auf bis zu 23 Grad. Am Dienstag überwiegen wieder die Wolken, zum Abend hin sind stellenweise Schauer oder auch mal ein Gewitter dabei. Am Mittwoch setzt sich das freundliche Wetter dann erneut durch, allerdings etwas kühler. In höheren Lagen am Deister und im Weserbergland bleibt es generell etwas frischer als im flacheren Land.
2: Nachrichten. Ich bin Uli Reitinger. Das BAföG wird wohl doch nicht erhöht. Forschungsministerin Bär rechnet zumindest nicht mehr mit einer schnellen Reform der Ausbildungsförderung. Sie habe gehört, dass die Reform von den Regierungsfraktionen nicht mehr unterstützt werde, sagte Bär den Funke-Zeitungen. Man könne nicht einerseits Pflegeleistungen oder das Kindergeld kürzen und beim BAföG dann mehr Geld ausgeben, sagte sie zur Begründung. Soll der Zugang zu sozialen Medien für Kinder und Jugendliche reguliert oder ganz verboten werden? Experten des Aktionsrats Bildung haben in der Debatte jetzt Stellung bezogen. Sie sprechen sich für ein Social-Media-Verbot an Grundschulen aus. Ein Gutachten des Aktionsrats zeigt, dass die Nutzung von Smartphones, Social Media und Social Gaming bereits im Grundschulalter deutlich ansteigt.
3: Die Bildungsforscher warnen vor Gefahren und Nebenwirkungen von Social Media. Aufmerksamkeitsstörungen, exzessives Nutzungsverhalten bis hin zu Sucht und Cybermobbing betreffen laut dem Gutachten immer öfter auch schon Grundschulkinder. Das Problem ist aus Sicht der Experten, dass die Informationen nicht mehr über Erwachsene gefiltert, sondern durch Algorithmen gesteuert werden. An kindgerechten Angeboten fehle es dagegen. Der Aktionsrat sieht hier die Schulen in der Pflicht, Kinder früh anzuleiten, sich sicher und verantwortungsvoll im digitalen Raum zu bewegen. Diana Kramer, Nachrichtenredaktion.
2: Hamburg stimmt heute darüber ab, ob sich die Stadt um die Olympischen Spiele bewerben soll. Am Referendum beteiligen kann sich jeder und jeder ab 16 Jahren.
4: Bis 18 Uhr können die Bürgerinnen und Bürger abstimmen, ob sie die Olympischen Spiele in Hamburg wollen oder nicht. Ein vorläufiges Ergebnis soll noch am Abend vorliegen. Ende September entscheidet dann der Deutsche Olympische Sportbund, welche Stadt oder Region der deutsche Kandidat für die Spiele wird. Neben Hamburg sind auch Berlin, München und die Rhein-Ruhr-Region im Rennen. 2015 hatte sich in Hamburg bei einem Referendum eine knappe Mehrheit gegen Olympische Spiele in der Hansestadt ausgesprochen. Aus Hamburg, Katrin Luxemburger.
2: Und noch zum Fußball. Paris Saint-Germain hat die Champions League gewonnen. Der französische Meister gewann gegen den FC Arsenal mit 4:3 im Elfmeterschießen und verteidigte damit den Titel. Arsenal war zwar durch einen Treffer des deutschen Nationalspielers Havertz früh in Führung gegangen, konnte diese aber nicht halten. Die Londoner haben die Champions League in ihrer Vereinsgeschichte noch nie gewonnen.
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1: Vorsicht auf der A7 Hamburg Richtung Hannover. Zwischen Schwarmstedt und Berghof liegt ein verlorenes Plastikteil auf dem mittleren Fahrstreifen. Und hier die Blitzer für die Steinhuder Meerregion. Auf der B214 in Wietze, in Hannover Bodfeld am Eichenweg und in Hannover Miesburg Nord auf der Wilhelm-Tell-Straße Ecke Ibikusweg. Außerdem in Neustadt-Helstorf auf der Neustädter Straße Ecke zur Bockmühle und in Uetze-Elze auf der Plockhorster Straße. Weitere Blitzer stehen in Wenden auf der Heidberg Ecke Bruchweg, in Mellendorf-Geilhof auf der Zellerstraße 110 Meter vor der Feuerwehr sowie in Meize auf der Geilhofer Straße Ecke Hellwiesen. Alle aktuellen Verkehrsmeldungen findet ihr natürlich auch im Netz und in unserer Meerradio-App. Kommt gut durch.
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0: der Herzschmerz direkt aus den Radioboxen, ja, bei Kelly Clarkson an diesem Sonntagmorgen. Schön, dass ihr da seid, jetzt um kurz nach neun. Hier ist Meerradio für euch. 13 Monate lang gibt es schon den Tierschutz Euro Stein oder Meerregion. Haben wir damals zusammen mit der Neustädter Zeitung ins Leben gerufen. Die Idee ist sehr klar, ne? 1 Euro pro Monat ans Tierheim des Vertrauens spenden, sind 12 im Jahr. Und wenn ganz viele mitmachen, kommt da richtig was zusammen. Geld, das wirklich gut angelegt ist. Und wir wollen natürlich auch gucken, was machen denn so die Tierheime bei uns in der Region? Was sind so ihre Vorzüge, ne? Was kann das eine Tierheim besser, was das andere? Wo sind vielleicht auch Bedarfe? Und unsere Kollegin Miriam Kurt ist da fleißig immer unterwegs, war auch in Stadthagen. Da hat sie sich von Dagmar Mesenbrink aus dem Vorstand mal alles zum Tierheim Stadthagen erklären lassen.
1: Aus den räumlichen Gegebenheiten vorgegeben haben wir nur Hunde und Katzen. Katzen haben wir aktuell relativ viele für unsere Verhältnisse, 15, 20. Wir haben sehr viele Kitten im Moment. Die Zahl schwankt so ein bisschen, weil wir sehr viele Muttertiere mit kleinen Kitten momentan kriegen oder eigentlich das ganze Jahr dieses Jahr kriegen. Hunde haben wir jetzt aktuell 4. Da ist einer gerade weitergezogen. Das ist ein Punkt, der uns ganz wichtig ist, dass wir mit anderen Tierschutzvereinen auch in Kooperation stehen und je nachdem, wo die Gegebenheiten für das entsprechende Tier am besten sind, damit die Vermittlungschancen am besten sind.
2: Wie viele Leute habt ihr bei euch im Team?
1: Wir sind 5 Vorstandsmitglieder, davon 4 Stimmberechtigte. Vereinsmitglieder, ich glaube 250, hatte unsere Schatzmeisterin neulich festgestellt.
2: Das ist aber eine ganze Menge, oder?
1: Ja, ich glaube für so einen relativ kleinen Kreis geht es. Wobei wir uns natürlich immer über neue Mitglieder auch freuen. Das Team sind 5 Angestellte und dann aber auch Ehrenamtliche, die sind ganz, ganz wichtig für uns, die zum Teil also wirklich regelmäßig kommen. Der Ersin, der ja gerade durchgelaufen ist, das gehört dazu und sind also ein ganz wichtiger Bestandteil für unsere Arbeit hier.
2: Und dann habt ihr wahrscheinlich ein Katzenhaus, ein Hundehaus?
1: Auch nicht so richtig getrennt tatsächlich. Also die Quarantäne ist richtig räumlich getrennt. Ansonsten sind die natürlich voneinander getrennt. Auch so, dass sie sich gegenseitig möglichst wenig stören, sag ich mal, auch vom Geräuschpegel. Aber es ist tatsächlich mehr oder weniger alles ein Gebäude. Anders können wir es leider nicht leisten momentan.
2: Steht ihr vor Veränderungen?
1: Geplant ist tatsächlich der Neubau eines Tierheims. Aber 4 Jahre ist im Moment angepeilt, dass wir dann wirklich einziehen können, wenn es gut läuft und planmäßig läuft alles. Aber auf jeden Fall laufen die Planungen. Es geht langsam los. Das ist schon mal wichtig. Und solange versuchen wir halt hier mit dem, was wir haben, den Bestand so gut wie möglich und so tierschutzgerecht wie möglich zu nutzen.
2: Steht ihr da aktuell vor Problemen?
1: Das größte Problem sind tatsächlich die Katzen, würde ich sagen. Da ist es wirklich erheblich, was wir an Fundkatzen bekommen, was wirklich auch an Muttertieren gebracht wird mit Kitten und kastrierte Katzen, obwohl wir ja eigentlich eine Kastrationspflicht ja haben, aber das wird halt nicht wirklich durchgesetzt. Es gibt auch keine Konsequenzen, wenn man halt seine Katze nicht kastrieren lässt und das ist ein Problem, was sich natürlich für uns extrem auswirkt.
0: Ja, da gibt's also auch eine Menge Baustellen und da helfen wir einfach alle mit. Der Tierschutz Euro Stein oder Meerregion. 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Schönen Sonntag. Hi.

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0: Morgan Wallen ist das Last Night hier bei Mehr Radio. Einen schönen guten Tag an diesem Sonntag. Heute mal entspannt ins Kino. Wie wär's damit? Nicht? Also ich sag mal, die nächsten Tage, die bieten auch genügend Angriffsfläche, um sich rauszureden. Ne? Also dem einen ist zu warm, dem anderen ist zu heiß. Der nächste sagt, oh, zu viel Sonne, zu viel Regen. Es gibt immer gute Möglichkeiten, mal ins Kino zu gehen oder einfach mal mit einem Freund treffen und einen schönen Abend machen. In dieser Woche sind auch wieder gute Sachen gestartet. Da kann gegruselt werden, kann ein bisschen gelacht werden, mitfühlend wird's auch. Und es geht unter anderem auch um eine Krankheit, von der in Deutschland rund 40.000 Menschen betroffen sind. Thomas Bremser mit den Kinostarts der Woche.
1: Das heißt Tourette-Syndrom. Ich sag schlimme Dinge.
2: Kann man das heilen?
3: Verflucht normal dreht sich um den jungen Schotten John, der als Jugendlicher Ticks entwickelt. Rufe, Zuckungen und wilde Flüche. Als Erwachsener lernt er die verständnisvolle Krankenschwester Dottie kennen.
4: Fick dich, du Schlampe!
5: Tja, freut mich auch sehr.
3: Sie hilft John aus der Isolation, besorgt ihm einen Job und gibt ihm neuen Lebensmut.
6: Wenn du irgendwas machst und du nichts dafür kannst, dann musst du dich auf keinen Fall dafür entschuldigen.
3: Verflucht normal basiert auf dem Leben des Aktivisten John Davidson. Der Film klärt auf, ist humorvoll und geht unter die Haut.
7: Ich glaube, dass Tourette nicht das Problem ist, sondern dass die Menschen nichts über Tourette wissen. Klär sie auf.
8: Buonasera, Signore.
9: Hey, es gibt leider eine kleine Änderung wegen meiner Reservierung.
8: Ist denn etwas nicht in Ordnung?
3: Ja, das kann man so sagen, denn Grundschullehrer Matt wird in der Komödie Solomio sitzen gelassen vor dem Traualtar. Das Luxushotel für die Flitterwochen in Italien ist aber schon gebucht.
10: An ihrer Stelle würde ich das gesamte Paket allein genießen. Allein auf Hochzeitsreise.
3: Und es kommt natürlich, wie es kommen muss, Matt lernt in Rom eine neue kennen.
11: Ich bin Claudia. Ich stehe auf deine Haare.
3: Der hoffnungslose Romantiker Matt verliebt sich neu und muss eine Entscheidung treffen. In Solomio mit King of Queens-Star Kevin James.
12: Ich kann nicht einfach von vorn anfangen.
13: Du musst es versuchen und habe keine Angst.
14: Diese Kratzer waren gestern auch im Unfallwagen.
15: Habt ihr versucht zu helfen?
3: Im Horrorfilm Passenger entdecken die Verlobten Tyler und Maddie auf ihrem Roadtrip im Wohnmobil einen Unfallwagen. Seitdem werden sie von einer gruseligen Gestalt heimgesucht.
16: Etwas verfolgt uns.
17: Es ist etwas Dämonisches.
3: Das Trip im Wohnmobil einen Unfallwagen. Seitdem werden sie von einer gruseligen Gestalt heimgesucht.
16: Etwas verfolgt uns.
17: Es ist etwas.

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1: Moin. Momentan messen wir in Altgarbsen am Heimatmuseum 19 Grad, in Schaumburg-Bekedorf 18 und in Neunkirchen 17. Dazu ist es verbreitet bewölkt. Am Vormittag bleibt es erst einmal meist grau, vereinzelt fällt noch etwas Regen. Später lockert es zwar hier und da auf, insgesamt hält sich aber ein wechselhafter Eindruck bis in den Abend. In weiten Teilen unserer Region wird es dazu angenehm mild. Am Morgen um 13 Grad und tagsüber bis 21 Grad. Morgen zeigt sich das Wetter deutlich freundlicher. Nach frischem Start setzt sich tagsüber verbreitet die Sonne durch. Am Morgen um 13 Grad und später bis 22 Grad. Am Dienstag ziehen wieder mehr Wolken auf. Es bleibt aber meist trocken und nur zeitweise freundlich. Am Mittwoch geht es dann erneut heller weiter, allerdings spürbar kühler. Etwas mehr Regenneigung gibt es heute vor allem noch in höheren Lagen am Deister und im Weserbergland.
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3: Ich bin Uli Reitinger. Forschungsministerin Bär hat die im Koalitionsvertrag verabredete BAföG-Erhöhung abgeschrieben. Sie rechnet nicht mehr mit einer schnellen Reform der Ausbildungsförderung, sagte sie den Funke-Zeitungen. Die Regierungsfraktionen unterstützen die Reform nicht mehr und das kann Bär gut verstehen. Denn wenn man bei Pflegebedürftigen oder beim Kindergeld kürze, könne man nicht an anderer Stelle höhere Leistungen versprechen, sagt Bär. Die FDP setzt ihren Bundesparteitag in Berlin heute mit inhaltlichen Beratungen fort. Zum Auftakt des Parteitags gestern hatten die Delegierten den bisherigen Vizechef Wolfgang Kubicki zum neuen Bundesvorsitzenden gewählt. Der 74-Jährige setzte sich gegen Europapolitikerin Marie-Agnes Strack-Zimmermann durch, die überraschend auch angetreten war.
4: Die überraschende Kampfabstimmung zeigte deutlich, die FDP ist gespalten in zwei Lager. Wahlverliererin Strack-Zimmermann bot Kubicki aber ihre Unterstützung an und beide versicherten später, jetzt geht es vor allem darum, die FDP wieder stark zu machen. Heute wollen die Liberalen über die stockenden Reformen sprechen. Sie verlangen wörtlich einen Befreiungsschlag. Die Positionen sind dabei typisch FDP. Bürokratie abbauen, Subventionen kürzen, die Schuldenbremse wieder einhalten und ein einfaches Steuersystem einführen. Ursula Winkler, Nachrichtenredaktion.
3: Bei den Landtagswahlen im Herbst könnte eine Regierungsbildung unter Umständen nur möglich sein, wenn sie von den Linken oder der AfD unterstützt wird. Die Union-Anhänger würden laut einer Umfrage dann am ehesten eine Kooperation der CDU mit den Linken befürworten. 48% der Unionsanhänger antworteten entsprechend. 27% würden das lieber mit der AfD sehen. Und noch zum Sport. Die deutsche Fußballnationalmannschaft will mit einem positiven Gefühl zur WM in die USA fliegen. Beim letzten Testspiel in Deutschland trifft das Team am Abend in Mainz auf Finnland.
5: Die WM-Euphorie ist noch eher verhalten, doch das könnte sich ändern mit einem überzeugenden Sieg gegen Finnland. Auf der anderen Seite, wenn das deutsche Team hier in Mainz patzt, droht ein Stimmungsdämpfer. Bundestrainer Nagelsmann setzt im Sturm auf den Stuttgarter Dennis Undav und lässt erstmals Bayern-Teenager Lennart Karl von Anfang an ran. Das Comeback von Manuel Neuer im Tor verschiebt sich aber, er wird noch geschont. Oliver Baumann startet. Übermorgen beginnt dann das WM-Abenteuer mit dem Flug nach Chicago. Aus Mainz, Thomas Bremser.
3: Anschluss in Mainz ist um 20.45 Uhr, das ZDF überträgt.
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1: Die Polizei meldet derzeit keine Verkehrsbehinderungen rund ums Steinhuder Meer. Und hier die Blitzer für die Steinhuder Meerregion. Auf der B214 in Wietze und in Hannover-Bodfeld auf dem Eichenweg. In Neustadt wird auf der Neustädter Straße in Helsdorf an der Ecke zur Bockmühle kontrolliert. Außerdem in Mandelsloh auf der Mandelsloher Straße. Weitere Blitzer stehen in Uetze-Elze auf der Blockhorster Straße, in Meize auf der Geilhofer Straße an der Ecke Hellwiesen und in Mellendorf-Geilhof auf der Zeller Straße, 110 Meter vor der Feuerwehr. Abschließend in Wenden auf der Heidberg an der Ecke Bruchweg. 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
6: Es reicht nicht zu wissen, wer die Toccata-Fuge in D-Minor komponiert hat. Fürs Orgel-Abi braucht's ein klein wenig mehr. Was und warum überhaupt ein Orgel-Abitur, das hört ihr hier in unserem ersten Beitrag. Außerdem geht's bei uns um ein Thema, das immer mehr zum Thema wird, die Meinungsfreiheit. Und wir stellen euch ein Buch vor, kein Krimi, keine Schnulze, sondern eine Art Ratgeber, nennt sich Trauern für Anfänger. All das gibt's hier bei mir. Moin zusammen!

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1: Etwa 30.000 Prüflinge an 460 Schulen waren angetreten, um das Abi zu machen. Ein ganz besonderes Abi hat Lea Weber aus Wunsdorf gemacht, beziehungsweise ist sie gerade dabei, das Orgelabitur. Ich weiß nicht, wie es euch geht, aber ich finde, eine Kirchenorgel zu spielen, unheimlich kompliziert. Lea sieht das ein bisschen anders.
2: Was ich dann auch oft gesagt bekommen habe, wenn irgendjemand erfährt, oh, ich spiele Orgel, ah, das ist doch so schwer, mit den Füßen auch zu spielen und die Koordination. Ich finde, das ist eigentlich gar nicht so viel schwerer als Klavier. Lernt man einmal und dann kommt man gut rein. Ich finde auch, also für mich persönlich ist es sehr hilfreich, mit den Füßen spielen zu können, weil ich kleine Hände habe und dann, ich kann gerade so eine Oktave greifen und dann ist es ganz gut, wenn man mit den Füßen dann die tiefen Basstöne spielen kann.
1: So, nicht schwerer als Klavier zu spielen. Okay, kann ich auch nicht. Aber man kann es ja lernen. Gut, ich bin vielleicht etwas zu alt dafür, aber sonst?
2: Ganz am Anfang habe ich so einen Zettel mit ein paar Takten bekommen, mit Noten, die dann halt wie so Aufwärmübungen waren, wo ich erstmal übe, parallel mit den Händen und Füßen zu spielen und dann in entgegengesetzte Richtungen, dass man so ein bisschen die Sachen, wo man sich verdrehen könnte mit der Koordination, die einmal übt. Und irgendwann habe ich mich dran gesetzt und versucht, vom Blatt gut zu spielen, dass ich nicht auf die Tasten gucke, während ich spiele. Und dann gewöhnt man sich irgendwann so dass das so eigenständige Bewegungen sind.
1: Der sogenannte D-Schein ist sowas wie der Grundschein. Auf ihn bauen dann C-, B- und A-Schein auf. Der A-Schein ist das höchste Level und den gibt's durch ein akademisches Studium. Soweit ein kleiner Rundschlag durch die Orgelprüfung, aber zurück zu Lea. Sie ist erst 19, fühlt sich aber in der kirchlichen Musik ganz wohl.
2: Ich muss sagen, ich mag die Kirchenmusik auch ganz gerne. Also man hat ja das evangelische Gesangbuch, wo irgendwie 600 Lieder oder so drin stehen und zumindest in jeder Kirche, in der ich war, gab es dann immer so grüne, dicke Bücher, wo immer die gleichen Choralsätze drin sind. Also die mag ich eigentlich auch ganz gerne. Und meine Orgellehrerin ist auch mehr so auf sehr alte Kirchenmusik spezialisiert und die Lieder, die es mir gegeben hat, so vor allem auch aus der Barockzeit, mag ich eigentlich auch ganz gerne.
1: Festgelegt auf Choräle ist sie aber nicht.
2: Also ein Orgelbuch habe ich und da sind dann modernere Sachen drin, so jazziger auch und teilweise wie Filmmusik klingt. Das mag ich auch sehr gerne. Und manchmal drucke ich mir auch selber dann irgendwie Sachen auch aus, die ich dann mir selbstständig beibringe oder so.
1: Aber wie kam es denn nun zum Orgelabitur?
2: Ich habe einfach Musik als Leistungskurs gehabt und man schreibt ja dann ganz am Ende seine Abi-Klausuren. Und für Musikleistungskurs konnte man halt zusätzlich freiwillig eine zusätzliche Prüfung wählen, eine praktische Prüfung, wo man dann ein Programm zusammenstellen muss und zwischen 15 und 30 Minuten spielt.
1: Auf dem besten Weg zum Orgelabitur die 19-jährige Lea Weber aus Wunsdorf. Und so klingt es, wenn Lea an der Orgel sitzt.

0: Trauern für Anfänger, so heißt ein kleines kostenloses Buch, voll mit Tipps, geschrieben von den sogenannten Trosthelden, eine Online-Community von tausenden Menschen, die sich über ihre Verlusterfahrung austauschen. Begleitet werden sie vom Trauerexperten Hendrik Lind. Er ist auch der Autor des Buches, der in kurzen Texten und vielen Bildern zeigt, wie Trauernde sich besser verstehen und was sie brauchen. Zum Beispiel mit Hilfe eines Musterbriefes.
1: Um die neue Situation zu erklären, da steckt auch ganz viel drin. Ich habe selber gerade keine Ahnung. Ich weiß auch nicht, warum ich gerade explodiere, warum ich gerade anders reagiere, anders bin. Hab einfach Geduld mit mir und ich brauche keine Ratschläge, aber ich brauche ein Ohr und ich brauche ein Herz und ich brauche Zeit. Kannst du mir das geben?
0: Ein weiteres Angebot ist eine KI, die täglich kurze Mutmachtexte per WhatsApp schreibt. Das ist kein Ersatz für den menschlichen Trost, sagt der Experte, aber ein Angebot, um mehr über die eigenen Gefühle zu begreifen und sich nicht so einsam zu fühlen.
1: Der Trostlotse, der gibt einfach Impulse jeden Tag über 8 Wochen und hilft einfach, sich selbst neu zu verstehen. Haben wir tatsächlich auch mit einer Trauernden zusammen entwickelt. Möchte ich jedem wirklich empfehlen, das auszuprobieren. Es ist keine pauschale KI, aber es ist eine, die wirklich Trauern drauf hat und Trost vor allem drauf hat. Ja, wenn du ein bisschen merkst, ach ja, stimmt, so ist das bei mir, dann liest du weiter, versprochen.
0: Und auch ein Thema, wie reagiere ich, wenn ich gefragt werde, wie es mir geht? Oder wie gehe ich mit so Trostsprüchen um, wie das Leben geht weiter oder jetzt musst du aber auch mal loslassen? Trauern für Anfänger gibt's kostenlos auch für Hospize und Selbsthilfegruppen. Mehr Infos unter trosthelden.de.
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1: Ist es eigentlich irgendwann zu spät, jemanden sein Beileid auszudrücken, wenn wir erst nach Wochen oder sogar Monaten von einem Todesfall erfahren? Denn manchmal erreichen uns solche traurigen Nachrichten ja erst viel zu spät. Unser großer Rechercheur Markus Grieger hat sich mal schlau gemacht, ob es wirklich sowas wie eine Grenze gibt.
2: Gleich vorweg, bis wann Kondolieren noch okay ist, da hat jeder so seine eigene Vorstellung.
3: Ziemlich direkt danach ist angemessen und so maximal 2 Wochen.
4: Es gibt auch, die Erfahrung habe ich gemacht, viele Leute sagen, muss ich nicht mehr haben, das ging sogar nach einem Tag so.
5: Nach 3 Monaten wäre es wahrscheinlich für mich dann zu unangenehm.
2: Aber wären wir mit 3 Monaten wirklich zu sehr drüber? Pastorin Anne Walter von der reformierten Kirche aus Hameln sagt nein.
6: Auf keinen Fall. Ich finde, du bist auch mit 3 Jahren nicht drüber. Es ist ja die Frage, wann erfährst du denn von dem Zeitpunkt des Todes? Und ich würde sagen, dann gibt es so eine individuelle Dauer, wie lange man sich Zeit nehmen sollte, um seine Kondolationsgrüße auf den Weg zu bringen, in welcher Form auch immer. Also blöd ist, wenn du irgendwie erfährst, da ist jemand gestorben und das vielleicht schon vor längerer Zeit und dann lässt du dir noch 3 Jahre Zeit, bis du kondolierst. Das fände ich schräg.
2: Angst haben, alte Wunden bei der trauernden Person nach Monaten wieder aufzureißen, müssen wir übrigens nicht, sagt die Pastorin.
6: Grundsätzlich würde ich sagen, du trägst Verantwortung für dich und dafür, was du brauchst und was du denkst, was richtig ist. Und die Person, an die du was auch immer adressierst, trägt Verantwortung, damit so umzugehen, wie es für die Person okay ist. Gleichzeitig ist meine Erfahrung in der Arbeit mit Trauernden, dass ein ernst gemeinter Kondolenzgruß immer passend ist.
2: Zum Beileid ausdrücken ist es also nie zu spät. Das sagt Pastorin Anne Walter von der reformierten Kirche aus Hameln.

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1: Das Grundgesetz hatte gestern Geburtstag. Deswegen herzlichen Glückwunsch eigentlich an uns alle, weil es uns extrem wichtige Dinge garantiert. Unter anderem die Meinungsfreiheit. Aber genau bei der sieht's gerade nicht so gut aus. Eine Studie zeigt, nur die Hälfte der Befragten sagt, ja, ich kann mich politisch frei äußern. Politikwissenschaftler Philipp Köker nennt die Gründe für diese ungefühlte Unfreiheit. Einer davon kommt von weit rechts. Von da wird dieses Gefühl bewusst verstärkt, sagt er.
2: Das ist Teil dieser populistischen Logik, denn sie wollen sich als die vermeintlichen Vertreter des Volkes darstellen und diejenigen, die sich trauen, gegen die Eliten anzukämpfen. Und um das zu erreichen, sagen sie eben auch ganz gezielt kontroverse Dinge, die viel Aufmerksamkeit und auch sehr viel Widerspruch erfahren, um ihre eigene Narrative weiterhin zu bedienen.
1: Und noch ein Grund, die Debatten werden immer hitziger und polarisierter geführt.
2: Wir finden so eine große Lagerbildung, gerade so im Bereich Migration, aber wenn es auch um Fragen von Gender oder Gleichstellung geht. Wir haben nicht mehr den tatsächlichen Diskurs zwischen unterschiedlichen Meinungen auf einer sachlichen Ebene. Und das befeuert dann zum Schluss auch wieder Kritik am anderen, die wird härter und bringt zum Schluss auch das Gefühl bei vielen, dass sie eben nicht mehr frei äußern können.
1: Um das zu ändern, appelliert Philipp Köker an jeden Einzelnen.
2: Dass wir nochmal reflektieren darüber, wie wir Debatten eigentlich führen, wie wir möglicherweise unsere eigenen Meinungen formulieren, aber eben auch die Kritik an den anderen. Dann können wir vielleicht auch langfristig zu einer Debattenkultur zurückkommen, die etwas sachlicher ist, anstatt immer nur die Person, die die Meinung nicht teilt, als Gegner oder als Feind darzustellen.
1: Immer mehr Menschen fühlen sich in ihrer politischen Meinungsfreiheit eingeschränkt, obwohl das ein Grundrecht ist. Und damit die nicht nur irgendwo als Gesetz steht, lohnt es sich laut Experten vor allem mal auf das eigene Verhalten in Diskussionen zu achten.

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1: Fühlt ihr euch manchmal auch so alleine oder im Regen stehen gelassen? Ich glaube, das geht jedem von uns mal so, obwohl wir ja eigentlich nie alleine sind oder im Stich gelassen werden. Denn eigentlich ist Gott ja immer an unserer Seite, zumindest wenn wir an ihn glauben. Mal hören, was Kerstin Mühlmann in den Sonntagsgedanken dazu sagt.
2: Der blinde Mann tastet sich mit seinem Blindenstock vom Gehweg runter und überquert flott die Straße. Der traut sich was, denke ich. Der sieht doch gar nicht, ob da ein Auto kommt. Aber er hört es vermutlich. Vielleicht fühlt er es auch. Ganz anders als ich. Neulich habe ich eine Taufe mitgefeiert. Auch ganz anders. Ein Teenager-Mädchen mit Sauerstofftank und Nahrungssonde, gestützt von ihren Eltern, hat gefeiert. Ein Mädchen, das manchmal lustige Sachen sagt. Kognitiv eingeschränkt, schwerst krank, steht in den Arztberichten über sie. Lange war unklar, ob sie überhaupt das Schulalter erreicht. Nun spricht und läuft sie. Aber selber glauben an Gott, kann sie das überhaupt? Ich habe erlebt, wie dieses Mädchen immer und überall betet. Sie redet mit Jesus, als säße er neben ihr. Ihre Kinderbibel kennt sie auswendig. Glauben ist für sie keine nette Theorie. Er gehört zu ihr und ihrem Leben. Ganz selbstverständlich. Dieses Mädchen glaubt, weil sie vertraut. Auf eine kindliche Art, aber mit allem, was sie ist und kann. Sie weiß vielleicht vieles nicht, dafür aber eins ganz sicher. Mit Jesus an ihrer Seite hat sie keine Angst mehr im Leben. Ich glaube, das ist schon genug.

Nicht alle Stürme kommen, um dein Leben zu erschüttern. Manche kommen, um dir den Weg frei zu machen. Das ist mein Spruch für euren Sonntag. Ich finde, der hat schon was. Ich wünsche euch jetzt einen richtig tollen Tag und bin nächste Woche wieder für euch da. Bis dahin eine schöne Woche und tschüss.

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1: Schönen Vormittag aus der Meerradio-Wetterredaktion. Im Moment melden Niedernstöcken am Sportplatz 19 Grad. In Linzburg und Radesdorf sind es jeweils 18 Grad. In Linzburg ist es dazu bewölkt. Am Vormittag bleibt es in der Steinhuder Meerregion meist grau und stellenweise noch nass. Im weiteren Verlauf lockert es von Westen her etwas auf. Einzelne Schauer klingen ab. Nur in höheren Lagen kann es anfangs noch unbeständig sein. In der Nacht bleibt es dann überwiegend trocken und frisch bei 12 bis 16 Grad. Morgen startet freundlich. Später setzt sich verbreitet ein angenehmer Mix aus Sonne und Wolken durch. Am Nachmittag wird es mild bis warm bei 21 bis 22 Grad. Am Dienstag ziehen wieder mehr Wolken durch. Zum Abend sind örtlich Schauer möglich. Am Mittwoch zeigt sich das Wetter erneut freundlicher. In den höheren Lagen bleibt es dabei etwas kühler.
2: Nachrichten. Ich bin Uli Reitinger. Forschungsministerin Bär rechnet nicht mehr mit einer schnellen Reform der Ausbildungsförderung BAföG. Ihr Ministerium habe alle Weichen gestellt für die Reform und man sei auch im Zeitplan. Aber die Pläne, die im Koalitionsvertrag vereinbart wurden, werden wohl nicht mehr unterstützt von den Regierungsfraktionen, sagte Bär den Zeitungen der Funke-Gruppe. Wenn zum Beispiel in der Pflege und beim Kindergeld gespart werde, könne man an anderer Stelle nicht mehr Geld versprechen, so Bär. Am Morgen nach der Totalsperre der Brennerroute rollt der Verkehr flüssig über die wichtige Alpenverbindung zwischen Deutschland und Italien. Überwachungskameras zeigen teils regen Verkehr. Staus oder Verzögerungen wurden bislang nicht gemeldet.
3: Die Frage ist, wo sind die Urlauber? Am Freitag war es ruhig, gestern während der Sperre war es extrem ruhig. Normalerweise passieren jeden Tag zehntausende Fahrzeuge den Brenner. Die Verkehrsexperten gehen davon aus, dass viele Urlauber ihre Reise nach Italien oder von dort zurück wegen der Blockade nur verschoben haben und die Probleme noch kommen könnten. Aus Sicht der Organisatoren der Demonstration gegen die Verkehrsflut am Alpenpass dürfte ihr Protest ein Erfolg gewesen sein. Aus Matrei am Brenner, Matthias Röder.
2: Der Aktionsrat Bildung hat sich in die Debatte um Social-Media-Beschränkungen für Kinder und Jugendliche eingeschaltet. Er hat ein Gutachten erstellen lassen und fordert jetzt ein Social-Media-Verbot in Grundschulen. Die Gefahren und unerwünschten Nebenwirkungen von Social Media überlagern nach unserer Einschätzung mögliche positive Aspekte im Grundschulalter, heißt es vom Aktionsrat. In Frankreich haben heftige Auseinandersetzungen den Champions-League-Triumph von Paris Saint-Germain überschattet. Das Innenministerium meldete landesweit 416 Festnahmen.
4: Ganz besonders eskalierte die Lage rund um die Pariser Prachtstraße Champs-Élysées. Polizisten setzten Wurfgeschosse und Tränengas gegen Vermummte ein. Die setzten Autos in Brand, errichteten Barrikaden und schossen Feuerwerksraketen durch die Menschenmassen. Auch in vielen weiteren französischen Städten gab es Krawalle und Plünderungen. Die Szenen erinnerten an das vergangene Jahr. Auch da hatten die Pariser das Champions-League-Finale für sich entschieden. Die traurige Bilanz der anschließenden Krawalle: 2 Tote, knapp 200 Verletzte, mehr als 550 Festnahmen und rund 700 Brände. Ursula Winkler, Nachrichtenredaktion.
2: Paris Saint-Germain hatte den FC Arsenal im Champions-League-Finale im Elfmeterschießen besiegt und seinen Titel damit verteidigt.
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1: Es liegen keine Meldungen vor. Gute und sichere Fahrt. Und hier die Blitzer für die Steinhuder Meerregion. Auf der B214 in Wietze, in Hannover-Bodfeld am Eichenweg und in Hannover-Miesburg-Nord auf der Wilhelm-Tell-Straße Ecke Ibikusweg. Weitere Blitzer gibt es in Neustadt, in Helsdorf auf der Neustädter Straße Ecke zur Bockmühle und in Mandelsloh auf der Mandelsloher Straße. Dazu in Mellendorf-Geilhof auf der Zellerstraße, 110 Meter vor der Feuerwehr, sowie in Meize auf der Geilhofer Straße Ecke Hellwiesen. Abschließend in Wenden auf der Heidberg-Ecke Bruchweg. Mehr zum Verkehr in der Region findet ihr wie immer auch online und in unserer Meerradio-App. Kommt gut durch.
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0: Tag, mehr Radio mit Linkin Park, Shadow of the Day, und das sind erschreckende Zahlen, muss man sagen. Fast jeder Fünfte in Deutschland hat im letzten Jahr zumindest gelegentlich geraucht. Das zeigen die neuen Zahlen jetzt zum Weltnichtrauchertag heute. Vor allem Jugendliche greifen immer wieder häufiger zu Nikotinprodukten. Experten sehen das als klares Warnsignal.
1: Das sind natürlich erschreckende Zahlen. Wir werden sie uns sehr genau ansehen müssen. Wichtig ist, glaube ich, dass der langfristige Trend stimmt, denn wir sind einmal vor 20 Jahren gestartet bei 27%. Jetzt sind wir immer bisher einstellig gewesen. Das zeigt aber auch, dass der Staat seine Regeln besser durchsetzen muss. Wir wollen nicht, dass Jugendliche rauchen.
0: Ja, aber woran liegt es, dass Jugendliche immer mehr zur Zigarette oder Ähnliches greifen?
1: Ich glaube, es hängt sehr viel davon ab, wie der Staat seine Regeln durchsetzt. Und da sehen wir, dass viel zu wenige Menschen in den Überwachungsbehörden tätig sind und hier auch drastisch Strafen verhängt werden.
0: Ja, gibt es denn von der Tabakwirtschaft Lösungsansätze, um Menschen und vor allen Dingen die Jugend davor zu schützen?
1: Wir als Bundesverband der Tabakwirtschaft fordern, dass dieser Bußgeldrahmen sehr viel stärker ausgenutzt wird und auch erweitert wird. Es muss für diejenigen, die an Jugendliche Nikotinprodukte verkaufen, sehr, sehr teuer werden, das zu tun. Zum einen muss das Bußgeld erhöht werden und die Gewinne, die mit diesen Geschäften gemacht werden, müssen abgeschöpft werden. Es kann kein Geschäftsmodell sein, an Jugendliche Nikotinprodukte zu verkaufen.
0: Ja, und vor allem nicht auf Kosten der Gesundheit.

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0: öfter mal das Auto stehen lassen, mit dem Rad unterwegs sein. Ja, man nimmt es sich ständig vor, aber so richtig klappen tut's nicht. In Garbsen gibt es jetzt aber wieder einen guten Grund dafür. Heute startet das Stadtradeln und dieses Jahr wird sogar alles ein bisschen spielerischer. Bürgermeister Claudio Provenzano erklärt's.
1: Ziel ist es ja, möglichst viele Wege mit dem Fahrrad statt mit dem Auto zurückzulegen, dass man sich einfach mal Gedanken macht im Alltag. Brauche ich jetzt echt das Fahrzeug oder kann ich jetzt auch einfach mal aufs Rad zum Bäcker fahren oder irgendeine Kleinigkeit einkaufen? Und ich sag mal, schon im vergangenen Jahr haben ja mehr wie 800 Teilnehmerinnen und Teilnehmer dran teilgenommen und wir haben dadurch 25 Tonnen CO2 eingespart und daran wollen wir natürlich auch dieses Jahr anknüpfen und möglichst noch mehr, ne, damit wir hier in der gesamten Region, wir sind die größte Umlandskommune, also müssen wir auch mächtig was tun, damit wir da auch in der Spitze wieder mitfahren.
0: Ja, und dieses Jahr lohnt sich das Ganze sogar doppelt, nicht nur für Umwelt und die eigene Fitness, sondern auch persönlich.
1: Unser Team hat sich Gedanken gemacht und hat gesagt, okay, wie können wir das nochmal vielleicht noch attraktiver gestalten und haben eben diese neue Aktion gestartet mit dem Fahrrad auf der Suche. Das heißt, wer verschiedene Orte in Garbsen mit dem Rad auch entdeckt und Fotos einreicht, kann attraktive Preise auch gewinnen. Und ich denke mal, das macht schon Sinn.
0: Also jetzt schnell anmelden, mitmachen. Und nicht nur in Garbsen wird natürlich geradelt, auch drumherum. Garbsen, Basinghausen, Seelze, Gerden und. Also es gibt natürlich jede Menge. Welche Gruppen sich aber angemeldet haben,

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1: Schönen Mittag aus der Meerradio Wetterredaktion. Momentan messen wir in Kohlenfeld und Rodenberg im Kurpark jeweils 18 Grad. In Walle sind es 19 Grad. Dazu ist es verbreitet trüb. Über der Steinhuder Meerregion bleibt es gegen Mittag meist grau und stellenweise auch noch nass. Im weiteren Verlauf wird es freundlicher. Heute Abend lockern die Wolken mehr und mehr auf. In der Nacht wird es dann verbreitet trocken und frisch bei 12 bis 16 Grad. Morgen startet freundlich, später setzt sich vielerorts die Sonne durch. Am Nachmittag wird es angenehm warm mit 21 bis 22 Grad. Am Dienstag geht es zunächst noch freundlich weiter, gegen Abend sind dann wieder einzelne Schauer möglich. Am Mittwoch bleibt es insgesamt freundlich, in höheren Lagen ist es aber etwas kühler.
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3: Ich bin Uli Reitinger. Studentinnen und Studenten können erstmal nicht mit einer BAföG-Erhöhung rechnen. Forschungsministerin Bär sagte den Funke-Zeitungen, dass sie nicht mehr damit rechnen, dass die Reform der Ausbildungsförderung tatsächlich kommt. Und das, obwohl Union und SPD die BAföG-Erhöhung im Koalitionsvertrag vereinbart hatten.
4: Mit der BAföG-Reform sollten die Wohnkostenpauschale für Studierende, die nicht zu Hause wohnen und danach der BAföG-Grundbedarf steigen. Noch im April hieß es, die Finanzierung steht. Inzwischen wollen die Regierungsfraktionen das Vorhaben aber nicht mehr unterstützen, sagte Bär, und sie zeigt Verständnis. Wenn Pflegebedürftige sparen sollen und beim Elterngeld gekürzt wird, könne man nicht an anderer Stelle große zusätzliche Leistungen versprechen. Es sei kein Drama, neben dem Studium jobben zu gehen. Diana Kramer, Nachrichtenredaktion.
3: Nach Angaben des Deutschen Richterbundes fehlen in Deutschland 2000 Strafverfolger. In fast allen Bundesländern müssten 3 Ermittler die Arbeit von 4 machen. Dadurch würden sich die Strafverfahren in die Länge ziehen und kleinere Fälle immer öfter vorzeitig eingestellt, heißt es in der Bild am Sonntag. Um den gewaltigen Verfahrensberg in der Strafverfolgung abtragen zu können, brauche es 2000 zusätzliche Ermittler in den Staatsanwaltschaften. Heftige Auseinandersetzungen in Frankreich haben den Champions-League-Triumph von Paris Saint-Germain überschattet. Landesweit wurden laut Innenministerium 416 Menschen festgenommen. Zu Zwischenfällen kam es in rund 15 Städten. Unter anderem gab es Plünderungen in Rennes, Straßburg und Grenoble. Nach Behördenangaben wurden 7 Polizisten verletzt. Und noch zum Sport. Die deutsche Fußballnationalmannschaft will mit einem positiven Gefühl zur WM in die USA fliegen. Beim letzten Testspiel in Deutschland trifft das Team am Abend in Mainz auf Finnland.
5: Die WM-Euphorie ist noch eher verhalten, doch das könnte sich ändern mit einem überzeugenden Sieg gegen Finnland. Auf der anderen Seite, wenn das deutsche Team hier in Mainz patzt, droht ein Stimmungsdämpfer. Bundestrainer Nagelsmann setzt im Sturm auf den Stuttgarter Dennis Undav und lässt erstmals Bayern-Teenager Lennart Karl von Anfang an ran. Das Comeback von Manuel Neuer im Tor verschiebt sich aber, er wird noch geschont. Oliver Baumann startet. Übermorgen beginnt dann das WM-Abenteuer mit dem Flug nach Chicago. Aus Mainz. Thomas Bremser.
3: Anstoß in Mainz ist um 20.45 Uhr, das ZDF überträgt.
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1: Es liegen keine Meldungen vor. Gute und sichere Fahrt. Und das sind die 8 aktuellsten Blitzer rund ums Steinhuder Meer. In Hannover steht ein Blitzer auf der B6 in Stöcken, 600 Meter vor der Abfahrt Wissenschaftspark. Außerdem wird in Hannover Bothfeld auf dem Eichenweg kontrolliert und in Hannover-Herrenhausen auf dem Westschnellweg. Auf der B214 in Wietze wird ebenfalls geblitzt. Dazu ein Blitzer in Neustadt-Helstorf auf der Neustädter Straße Ecke zur Bockmühle. In Meize auf der Geilhofer Straße Ecke Hellwiesen und in Mellendorf-Geilhof auf der Zellerstraße 110 Meter vor der Feuerwehr. Abschließend steht ein Blitzer in Wenden auf dem Heidberg-Ecke Bruchweg. Alle weiteren Meldungen gibt's wie immer auch im Netz und in unserer Meerradio-App. Gute Fahrt!
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0: Sonntag wünsche ich euch. Hier ist mehr Radio Urlaub gebucht. Der Countdown zu den Sommerferien läuft, aber am Ende mit einem abgelaufenen Pass am Flughafen stehen. Das wäre ziemlich ärgerlich. Deswegen ist unter anderem Schwarmstedt vorbereitet mit einem kleinen Aufruf von Samtgemeindebürgermeister Björn Gers.
1: In wenigen Wochen starten die Sommerferien und unsere Bitte an die Bürgerinnen und Bürger ist, nicht bis zum letzten Tag zu warten, sondern schon heute einmal nachzuschauen, ob alle Dokumente noch gültig sind. Die lassen sich nämlich jetzt noch prima und stressfrei verlängern und neu beantragen. Es gibt einige Änderungen in den letzten Jahren. Es gibt keine Kinderausweise mehr. Die können auch nicht verlängert werden, sondern es müssen da neue Dokumente beauftragt werden. Und es gibt Änderungen beim Passfoto. Das Passfoto wird heute im Bürgerbüro gemacht. Dort gibt es extra Automaten der Bundesdruckerei, die das können. Wir empfehlen allerdings, Familien mit Kindern zum zertifizierten Fotografen zu gehen, um dort eben gute Fotos zu bekommen, weil das mit dem Automaten und den Kindern nicht immer so einfach ist.
0: Ja, wer sich also jetzt schon um die Papiere kümmert, der hat dann eine stressfreie Vorsommerferienzeit und kann sich voll und ganz auf das wirklich Wahre konzentrieren. Vorfreude, denn die ist bekanntlich die schönste Freude.

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ist Alexander Eder, immer müde, hier ist mehr Radio. Sonntagnachmittag, wir starten mit euch den Endspurt. Das Wochenende, es neigt sich dem Ende. Morgen starten wir wieder rein. Gut gelaunt, motiviert, natürlich wie immer ab 6 hier bei

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1: Hallo, in Essel am Allerufer sind es 17 Grad, in Steierberg 19 und in Adelheidsdorf 18 Grad. Dazu ist es in Steierberg klar. Am frühen Nachmittag bleibt es meist grau, örtlich fällt noch etwas Regen. Im weiteren Verlauf bessert sich das Wetter, die Schauer klingen ab und bis zum Abend bleibt es überwiegend trocken, bei rund 18 bis 21 Grad. Der Blick auf die nächsten Tage. Morgen startet es freundlich mit Auflockerungen, später ziehen wieder mehr Wolken durch. Insgesamt bleibt es aber meist trocken. Im Sendegebiet von Meerradio wird es dazu angenehm mild mit 21 bis 23 Grad. Am Dienstag zeigt sich das Wetter ähnlich, teils freundlich, teils wolkiger. Am Mittwoch bleibt es insgesamt freundlich. Dabei sind in höheren Lagen am Deister und im Weserbergland die Werte etwas niedriger als im übrigen Tiefland.
2: Nachrichten. Ich bin Uli Reitinger. Nach Angaben des Richterbundes fehlen in Deutschland 2000 Strafverfolger. In fast allen Bundesländern müssen 3 Ermittler die Arbeit von 4 tun, sodass Strafverfahren immer länger dauern und kleinere Fälle immer öfter vorzeitig eingestellt werden. Das sagt Verbandsgeschäftsführer Sven Rebehn der Bild am Sonntag.
3: Viel zu wenig Personal für viel zu viele Verfahren. Der Richterbund wartet auf die angekündigte Personaloffensive und fordert klare Beschlüsse noch vor der Sommerpause. Schon vor einem knappen Jahr hatte Justizministerin Hubig den Ländern rund 500 Millionen Euro in den nächsten 4 Jahren versprochen, um neue Stellen zu schaffen und für die Digitalisierung in der Justiz. Aber Bund und Länder streiten sich weiter um Geld. Ursula Winkler, Nachrichtenredaktion.
2: Das BAföG wird wohl doch nicht erhöht. Forschungsministerin Bär rechnet zumindest nicht mehr mit einer schnellen Reform der Ausbildungsförderung. Sie habe gehört, dass die Reform von den Regierungsfraktionen nicht mehr unterstützt werde, sagte Bär den Funke-Zeitungen. Man könne nicht einerseits Pflegeleistungen oder das Kindergeld kürzen und beim BAföG dann mehr Geld ausgeben, sagte sie zur Begründung. Die Hamburgerinnen und Hamburger stimmen heute über eine mögliche Bewerbung der Hansestadt um die Olympischen Spiele 2036, 2040 und 2044 ab. 1,3 Millionen Menschen ab 16 sind zur Abstimmung aufgerufen. Es geht darum, ob Hamburg sich weiter bemühen soll, Kandidat für eine deutsche Olympiabewerbung zu werden.
4: Bis 18 Uhr können die Bürgerinnen und Bürger abstimmen, ob sie die Olympischen Spiele in Hamburg wollen oder nicht. Ein vorläufiges Ergebnis soll noch am Abend vorliegen. Ende September entscheidet dann der Deutsche Olympische Sportbund, welche Stadt oder Region der deutsche Kandidat für die Spiele wird. Neben Hamburg sind auch Berlin, München und die Rhein-Ruhr-Region im Rennen. 2015 hatte sich in Hamburg bei einem Referendum eine knappe Mehrheit gegen Olympische Spiele in der Hansestadt ausgesprochen. Aus Hamburg, Katrin Luxemburger.
2: Das Comeback von Adi Hütter beim Fußball-Bundesligisten Eintracht Frankfurt ist perfekt. 5 Jahre nach seinem freiwilligen Abschied heuert der Österreicher zum 2. Mal als Trainer bei der Eintracht an. Er erhält einen Vertrag bis zum 30. Juni 2029. Hütter tritt die Nachfolge von Albert Riera an, von dem sich die Frankfurter nach noch nicht einmal 4 Monaten getrennt hatten.
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1: Die Polizei meldet derzeit keine Verkehrsbehinderungen rund ums Steinhuder Meer. Diese 8 Blitzer habt ihr uns zuletzt gemeldet. In Hannover wird auf der B6 in Stöcken kontrolliert, 600 Meter vor der Abfahrt Wissenschaftspark. Dazu ein Blitzer in Hannover-Bodfeld auf dem Eichenweg und in Hannover-Miesburg-Nord auf der Wilhelm-Tell-Straße Ecke Ibykusweg. In Wietze steht ein Blitzer auf der B214. Weitere Kontrollen gibt es in Neustadt, in Mandelsloh auf der Mandelsloher Straße sowie in Helstorf auf der Neustädter Straße Ecke zur Bockmühle. Und in der Wedemark wird in Mellendorf-Geilhof auf der Zellerstraße geblitzt, 110 Meter vor der Feuerwehr. Außerdem in Meize auf der Geilhofer Straße Ecke Hellwiesen. Weitere aktuelle Blitzer in der Region gibt es auch jederzeit online und in unserer Meerradio-App. Gute Fahrt!
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1: Von Tierheim zu Tierheim geht es. Hier ist Meerradio Sonntag. Hallihallo. Unsere Kollegin Miriam Kurt ist fleißig unterwegs für den Tierschutz-Euro Steinhuder Meerregion. Nächster Halt war Stadthagen. Dort hat sie Dagmar Mesenbrink getroffen vom Vorstand und sie hat meiner Kollegin erstmal gezeigt, wie die Arbeit im Tierheim eigentlich genau aussieht.
2: Aus den räumlichen Gegebenheiten vorgegeben haben wir nur Hunde und Katzen. Katzen haben wir aktuell relativ viele für unsere Verhältnisse, 15, 20. Wir haben sehr viele Kitten im Moment. Die Zahl schwankt so ein bisschen, weil wir sehr viele Muttertiere mit kleinen Kitten momentan kriegen oder eigentlich das ganze Jahr dieses Jahr kriegen. Hunde haben wir jetzt aktuell 4. Da ist einer gerade weitergezogen. Das ist ein Punkt, der uns ganz wichtig ist, dass wir mit anderen Tierschutzvereinen auch in Kooperation stehen und je nachdem, wo die Gegebenheiten für das entsprechende Tier am besten sind, damit die Vermittlungschancen am besten sind.
3: Wie viele Leute habt ihr bei euch im Team?
2: Wir sind 5 Vorstandsmitglieder, davon 4 Stimmberechtigte. Vereinsmitglieder, ich glaube 250, hatte unsere Schatzmeisterin neulich festgestellt.
3: Das ist aber eine ganze Menge, oder?
2: Ja, ich glaube für so einen relativ kleinen Kreis geht es. Wobei wir uns natürlich immer über neue Mitglieder auch freuen. Das Team sind 5 Angestellte und dann aber auch Ehrenamtliche, die sind ganz, ganz wichtig für uns, die zum Teil also wirklich regelmäßig kommen. Der Ersin, der ja gerade durchgelaufen ist, das gehört dazu und sind also ein ganz wichtiger Bestandteil für unsere Arbeit hier.
3: Und dann habt ihr wahrscheinlich ein Katzenhaus und ein Hundehaus?
2: Auch nicht so richtig getrennt tatsächlich. Also die Quarantäne ist richtig räumlich getrennt. Ansonsten sind die natürlich voneinander getrennt. Auch so, dass sie sich gegenseitig möglichst wenig stören, sag ich mal, auch vom Geräuschpegel. Aber es ist tatsächlich mehr oder weniger alles ein Gebäude. Anders können wir es leider nicht leisten momentan.
3: Steht ihr vor Veränderungen?
2: Geplant ist tatsächlich der Neubau eines Tierheims. Aber 4 Jahre ist im Moment angepeilt, dass wir dann wirklich einziehen können, wenn es gut läuft und planmäßig läuft alles. Aber auf jeden Fall laufen die Planungen. Es geht langsam los. Das ist schon mal wichtig. Und solange versuchen wir halt hier mit dem, was wir haben, den Bestand so gut wie möglich und so tierschutzgerecht wie möglich zu nutzen.
3: Steht ihr da aktuell vor Problemen?
2: Das größte Problem sind tatsächlich die Katzen, würde ich sagen. Da ist es wirklich erheblich, was wir an Fundkatzen bekommen, was wirklich auch an Muttertieren gebracht wird mit Kitten und kastrierte Katzen, obwohl wir ja eigentlich eine Kastrationspflicht ja haben, aber das wird halt nicht wirklich durchgesetzt. Es gibt auch keine Konsequenzen, wenn man halt seine Katze nicht kastrieren lässt und das ist ein Problem, was sich natürlich für uns extrem auswirkt.
1: Ja, gibt also noch eine Menge Baustellen und ihr könnt da ganz einfach mithelfen.
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1: Moin, Garbsen-Frielingen, Balge beim Heimatmuseum und Haßbergen melden jeweils 20 Grad, dazu ist es verbreitet trüb. Am Nachmittag bleibt es meist grau, dazu ziehen noch einzelne Schauer durch. Später wird es etwas freundlicher, die Wolken halten sich aber weiter hartnäckig. Morgen startet die Steinhuder Meerregion freundlicher mit Auflockerungen, ehe es im Tagesverlauf wieder wechselhafter wird. Am Morgen ist es mit 11 bis 13 Grad zunächst frisch, später werden angenehme 21 bis 23 Grad erreicht. Am Dienstag bleibt es überwiegend trocken und zeitweise freundlich. Am Mittwoch setzt sich das ähnlich fort. Etwas kühler bleibt es in den höheren Lagen am Deister und im Weserbergland.
2: Nachrichten.
3: Ich bin Katrin Müller. Die SPD-Fraktion hält an der vereinbarten Reform der Unterstützung für Studierende fest und übt heftige Kritik an einer anderslautenden Äußerung der CSU-Forschungsministerin Dorothee Bär. Die rechnet nach eigener Aussage nicht mehr damit, dass die BAföG-Reform, die Union und SPD im Koalitionsvertrag angekündigt hatten, tatsächlich kommt.
4: Mit der BAföG-Reform sollten die Wohnkostenpauschale für Studierende, die nicht zu Hause wohnen, und danach der BAföG-Grundbedarf steigen. Noch im April hieß es, die Finanzierung steht. Inzwischen wollen die Regierungsfraktionen das Vorhaben aber nicht mehr unterstützen, sagte Bär, und sie zeigt Verständnis. Wenn Pflegebedürftige sparen sollen und beim Elterngeld gekürzt wird, könne man nicht an anderer Stelle große zusätzliche Leistungen versprechen. Diana Kramer, Nachrichtenredaktion.
3: Heftige Auseinandersetzungen in Frankreich haben den Champions-League-Triumph von Paris Saint-Germain überschattet. Nach einer aktualisierten Zwischenbilanz des Innenministeriums wurden landesweit rund 780 Menschen festgenommen. Außerdem wurden 57 Polizisten bei den Einsätzen verletzt. Zu Zwischenfällen kam es in rund 15 Städten. Nach Angaben des Deutschen Richterbundes fehlen in Deutschland 2000 Strafverfolger. In fast allen Bundesländern müssten drei Ermittler die Arbeit für vier machen. Dadurch würden sich Strafverfahren in die Länge ziehen und kleinere Fälle immer öfter vorzeitig eingestellt, sagte Verbandsgeschäftsführer Sven Rehbehn der Bild am Sonntag. Er fordert deshalb, schnell mehr Personal für die Strafverfolgung einzustellen. Zum Fußball. Das Comeback von Adi Hütter bei Eintracht Frankfurt ist perfekt. 5 Jahre nach seinem freiwilligen Abschied heuert der Österreicher zum zweiten Mal als Trainer bei der Eintracht an. Hütter übernimmt die Nachfolge von Albert Riera, von dem sich die Frankfurter nach nicht einmal 4 Monaten getrennt hatten.
5: Auch wenn Hütter bei vielen Eintracht-Fans gemischte Gefühle hervorruft, sie haben nicht vergessen, dass er das Team 2019 bis ins Europa-League-Halbfinale geführt hat. Trotzdem gemischte Gefühle, weil Hütters Abgang 2 Jahre später nicht geräuschlos verlief. Damals hatte er seinen Wechsel nach Mönchengladbach in der entscheidenden Saisonphase verkündet. Sein Team verspielte daraufhin einen 7-Punkte-Vorsprung und damit die Teilnahme an der Champions League. Jetzt sagt Hütter, ich hatte immer das Gefühl, noch nicht fertig zu sein. Uli Reitinger, Sportredaktion.
3: Und die Fußballnationalmannschaft will mit einem positiven Gefühl zur WM in die USA fliegen. Beim letzten Testspiel in Deutschland trifft das Team heute Abend in Mainz auf Finnland.
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1: Ihr habt freie Fahrt. Derzeit gibt es keine Verkehrsbehinderungen in der Steinhuder Meerregion. Und das sind die 8 aktuellsten Blitzer rund ums Steinhuder Meer. Auf der B214 in Wietze, in Hannover außerdem in Bodfeld auf dem Eichenweg, in Herrenhausen auf dem Westschnellweg und in Miesburg-Nord auf der Wilhelm-Tell-Straße Ecke Ibikusweg. Weitere Blitzer gibt's in Neustadt, in Helstorf auf der Neustädter Straße Ecke zur Bockmühle und in Mandelsloh auf der Mandelsloher Straße. Dazu in der Wedemark, in Meize auf der Geilhofer Straße Ecke Hellwiesen und in Mellendorf-Geilhof auf der Zellerstraße 110 Meter vor der Feuerwehr. Noch mehr aktuelle Blitzer gibt's natürlich auch online auf der Meerradio-Website und in unserer App. Gute Fahrt!
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0: Stellt euch mal vor, lauer Sommerabend, Freilichttheater, kalte Getränke. Du, einfach ein richtig schöner Abend draußen klingt gut, ja. Was man dabei aber relativ schnell vergisst, wie viel Arbeit eigentlich hinter so einem Theaterstück steckt. Zum Beispiel die ganzen Kostüme. Unser Kollege Silas Müller hat bei der Waldbühne Otternhagen mal vorbeigeschaut und mal nachgefragt, wie das Ganze eigentlich so läuft. Mit dabei Kostümleiterin Magdalena Dieselhorst.
1: Ich stehe hier in einer sehr, sehr großen Halle, hätte ich nicht mit gerechnet, wo auch noch alles ein bisschen kreuz und quer steht, aber irgendwie doch seine Ordnung hat. Mit ganz, ganz vielen Kostümen. Hier zum Beispiel sieht man einen schwarz-gelben Schottenrock. Was war da denn die Geschichte hinter? Wann wurde der denn gemacht?
2: Der Schottenrock stammt aus Shakespeares sämtliche Werke und zwar aus einem Stück, dessen Name auf der Bühne nicht genannt werden darf. Das bringt nämlich Unglück und das ist auch dieses Jahr wieder bei Shakespeares sämtliche Werke zu sehen. Das ist nämlich Macbeth, der Schottenrock von Macbeth.
1: Ja, dann gehen wir mal weiter. Hier liegen gerade Kisten mit ganz vielen Schuhen, unterschiedliche Schuhgrößen. Hier auch Requisiten, Pinsel, ein Schlitten, Lampen, ein Nudelholz auch unter anderem. Hier in die Reihe war richtig, ne?
2: Genau.
1: Es wird auch immer enger und die hängen schon so auf 2,5 Meter Höhe teilweise auch, die ganzen Sachen. Hier ist ein lila-gelbes, doch schon, also es fällt schon auf in dieser Reihe. Was ist das denn genau?
2: Das ist das Kostüm des Königs aus Der kleine Prinz. Hat deswegen eine besondere Bedeutung für mich und deswegen gehe ich auch in dieser Reihe sehr, sehr gerne lang, weil ich letztes Jahr den König gespielt habe und es war eine super tolle, witzige Rolle mit ganz, ganz vielen Facetten und das spiegelt das Kostüm auf jeden Fall wieder.
1: Wie viel Arbeit steckt da drin?
2: Eine ganze Menge. Wir haben hier nämlich zwei unterschiedliche Teile und zwar einmal das Oberteil ist halt alles gepufft. Es ist auch Verstärkung eingearbeitet. Der Stoff ist auch nicht so ganz einfach, weil der nämlich ein bisschen fizzeliger ist. Und da bin ich ganz, ganz froh, dass ich meine Nähdamen habe, die mir bei solchen Arbeiten tatsächlich unter die Arme greifen.
1: Sehr schön. Wie viele Nähdamen sind das?
2: Wir haben ja so zwischen 6 und 8 immer wechselnd, je nachdem, wer wie Zeit hat und je nachdem, ja, wer gerade Kapazitäten hat.
1: Und die sind auch wahrscheinlich dann auch mal, legen auch mal eine Nachtschicht ein.
2: Natürlich. Wir nähen meistens in Nachtschicht. Wir haben alle noch einen Beruf nebenher. Wir haben vielleicht auch noch mal Kinder nebenher. Wir haben alle auch unser eigenes Privatleben. Und die Bühne ist dann immer Ablenkung vom Alltag. Und da wird dann halt nachts genäht. Beziehungsweise dann, wenn ganz viel Zeit ist am Tag.
0: Nächte durchnähen und das alles für ein Theaterstück. Freiwillig. Respekt an alle, die das Jahr für Jahr möglich machen.

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0: allem ist da was dabei. Hier ist Mehrradio Sonntag, Kino, na sicher. Bisschen was zum Gruseln, was zum Lachen, bisschen was zum Mitfühlen und sogar Stoff zum Nachdenken. Denn ein neuer Film beschäftigt sich mit einer Erkrankung, von der in Deutschland rund 40.000 Menschen, muss man sich mal vorstellen, 40.000 Menschen betroffen sind. Kollege Thomas Bremser hat für uns die Kinostarts der Woche.
1: Das heißt Tourette-Syndrom, ich sag schlimme Dinge.
2: Kann man das heilen?
3: Verflucht normal dreht sich um den jungen Schotten John, der als Jugendlicher Tics entwickelt. Rufe, Zuckungen und wilde Flüche. Als Erwachsener lernt er die verständnisvolle Krankenschwester Dottie kennen.
4: Fick dich, du Schlampe!
5: Tja, freut mich auch sehr.
3: Sie hilft John aus der Isolation, besorgt ihm einen Job und gibt ihm neuen Lebensmut.
6: Wenn du irgendwas machst und du nichts dafür kannst, dann musst du dich auf keinen Fall dafür entschuldigen.
3: Verflucht normal basiert auf dem Leben des Aktivisten John Davidson. Der Film klärt auf, ist humorvoll und geht unter die Haut.
7: Ich glaube, dass Tourette nicht das Problem ist, sondern dass die Menschen nichts über Tourette wissen. Klär sie auf.
8: Buonasera, Signore.
9: Hey, es gibt leider eine kleine Änderung wegen meiner Reservierung. Ist denn etwas nicht in Ordnung?
3: Ja, das kann man so sagen, denn Grundschullehrer Matt wird in der Komödie Solomio sitzen gelassen vor dem Traualtar. Das Luxushotel für die Flitterwochen in Italien ist aber schon gebucht.
10: An ihrer Stelle würde ich das gesamte Paket allein genießen. Allein auf Hochzeitsreise.
3: Und es kommt natürlich, wie es kommen muss, Matt lernt in Rom einen neuen kennen.
11: Ich bin Claudia. Ich stehe auf deine Haare.
3: Der hoffnungslose Romantiker Matt verliebt sich neu und muss eine Entscheidung treffen. In Solomio mit King of Queens-Star Kevin James.
12: Ich kann nicht einfach von vorn anfangen.
13: Du musst es versuchen und habe keine Angst.
14: Diese Kratzer waren gestern auch im Unfallwagen.
15: Habt ihr versucht zu helfen?
3: Im Horrorfilm Passenger entdecken die Verlobten Tyler und Maddie auf ihrem Roadtrip im Wohnmobil einen Unfallwagen. Seitdem werden sie von einer gruseligen Gestalt heimgesucht.
16: Etwas verfolgt uns.
17: Es ist etwas Dämonisches.
3: Das Wesen ist eine Art Gegenspieler zu Christophorus, dem Schutzpatron der Reisenden.
18: Heiliger Christophorus, beschütze mich heute. Auf all meinen Reisen.
3: Passenger gehört nicht zu den kreativsten Horrorfilmen, hat aber ein paar gruselige Szenen zu bieten.
19: Niemand entkommt dem Passenger.

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1: Moin. Momentan messen wir in Lauenau bei der Burgruine und Bröckel jeweils 19 Grad. In Nordrebber sind es 18 Grad und es regnet. Am Nachmittag ziehen noch einzelne Schauer durch. Dazwischen bleibt es meist grau. Im Sendegebiet von Meerradio wird es zum Abend hin langsam freundlicher. Die Regenphasen werden seltener und der Wind spielt kaum eine Rolle. In der Nacht hält sich vielerorts dichte Bewölkung. Morgen startet der Tag dann freundlicher, später zeigt sich häufiger die Sonne. Am Morgen liegen die Werte bei milden 11 bis 13 Grad, am Nachmittag bei angenehmen 21 bis 23 Grad. Am Dienstag geht es insgesamt freundlich bis leicht wechselhaft weiter, mit längeren trockenen Abschnitten und spürbar wärmerer Luft. Am Mittwoch bleibt es überwiegend freundlich, stellenweise ziehen aber auch wieder mehr Wolken durch. Etwas kühler bleibt es in den höheren Lagen am Deister und im Weserbergland.
2: Nachrichten. Ich bin Katrin Müller. Die SPD-Fraktion hält an den BAföG-Reformplänen fest und ärgert sich über anderslautende Aussagen von Bundesforschungsministerin Dorothee Bär. Deren Äußerungen seien schlicht falsch und nicht zutreffend, sagte Vize-Fraktionschefin Wiebke Ester. Bär hatte in einem Interview bei den Funke-Zeitungen nicht mehr mit der Reform gerechnet.
3: Forschungsministerin Bär hatte im Zeitungsinterview gesagt, sie habe gehört, dass die Regierungsfraktionen die BAföG-Reform nicht mehr unterstützen würden. Ganz anders als die CSU-Politikerin klingt nun aber der Ton aus der SPD-Fraktion. Die Koalitionsfraktionen hätten sich gemeinsam auf eine BAföG-Reform verständigt, auf Basis des Koalitionsvertrags. Die Verwunderung über das Vorgehen der Ministerin ist groß. Den Plänen nach soll in einem ersten Schritt ab dem Wintersemester die im BAföG enthaltene Wohnkostenpauschale für Studierende um 60 Euro monatlich angehoben werden. Ursula Winkler, Nachrichtenredaktion.
4: Nach der Ausweitung der israelischen Militäreinsätze im Libanon hat Frankreich eine Dringlichkeitssitzung des UN-Sicherheitsrats gefordert. Nichts könne die Fortsetzung der Operationen im Libanon und eine immer tiefere Besetzung libanesischen Territoriums rechtfertigen, sagte Außenminister Barrot im TV. Die israelische Armee hatte zuvor ihre Angriffe im Südlibanon ausgeweitet und dabei nach eigenen Angaben eine strategisch wichtige Kreuzritterfestung eingenommen. Soll der Zugang zu sozialen Medien für Kinder und Jugendliche reguliert oder ganz verboten werden? Experten des Aktionsrats Bildung haben in der Debatte jetzt Stellung bezogen. Sie sprechen sich für ein Social-Media-Verbot in Grundschulen aus. Laut einem Gutachten des Aktionsrats steigt die Nutzung von Smartphones, Social Media und Social Gaming bereits im Grundschulalter deutlich an.
5: Die Bildungsforscher warnen vor Gefahren und Nebenwirkungen von Social Media. Aufmerksamkeitsstörungen, exzessives Nutzungsverhalten bis hin zu Sucht und Cybermobbing betreffen laut dem Gutachten immer öfter auch schon Grundschulkinder. Das Problem ist aus Sicht der Experten, dass die Informationen nicht mehr über Erwachsene gefiltert, sondern durch Algorithmen gesteuert werden. An kindgerechten Angeboten fehle es dagegen. Diana Kramer, Nachrichtenredaktion.
4: Zum Fußball. Das Comeback von Adi Hütter beim Bundesligisten Eintracht Frankfurt ist perfekt. 5 Jahre nach seinem freiwilligen Abschied heuert der Österreicher zum zweiten Mal als Trainer bei der Eintracht an. Der 56-Jährige übernimmt die Nachfolge von Albert Riera, von dem sich die Frankfurter nach nicht einmal 4 Monaten getrennt hatten.
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1: Ihr habt freie Fahrt. Derzeit gibt es keine Verkehrsbehinderungen in der Steinhuder Meerregion. Und das sind die 8 aktuellsten Blitzer rund ums Steinhuder Meer. Auf der B214 in Wietze, in Hannover auf dem Eichenweg in Bodfeld, auf dem Westschnellweg in Herrenhausen und auf der Wilhelm-Tell-Straße in Miesburg-Nord, Ecke Ibikusweg. Dazu in Neustadt, auf der Neustädter Straße in Helstorf, Ecke zur Bockmühle, sowie auf der Mandelsloher Straße in Mandelsloh. Außerdem in Meize auf der Geilhofer Straße, Ecke Hellwiesen und in Mellendorf-Geilhof auf der Zellerstraße, 110 Meter vor der Feuerwehr. Alle weiteren Meldungen findet ihr wie immer auch auf der Meerradio-Website und in unserer App. Kommt gut durch!
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soll ich sagen? Beste Kaffee- und Kuchenzeiten. Schönes Stück Rhabarberkuchen, Erdbeerkuchen, Heidelbeerkuchen. Ist mir eigentlich egal was. Gerne am liebsten alles. Und dazu ein schöner Latte Macchiato. Gibt doch nichts Schöneres. So starten wir rein in Richtung Nachmittag am Sonntag. Hier ist mehr Radio. Moin.

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0: Sonntag. Mehr Radios für euch am Start und gibt was Neues. Und zwar bei Prime Video. Spider Noir. Ein düsterer Krimi im New York der 30er Jahre. Nur eben mit Spinnenmaske. Mit dabei Nicolas Cage als ziemlich runtergerockter Privatdetektiv Ben Reilly. Kollege Gottschalk hat für uns schon mal reingeschaut.
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2: Also, Spider Noir ist keine quietschbunte Superheldennummer, sondern ein ziemlich konsequenter Noir-Krimi, also wahlweise in Schwarz-Weiß. Nicolas Cage spielt Ben Reilly, einen Privatdetektiv, der früher mal als The Spider unterwegs war. Und kurz, ja, zur Einordnung, das ist quasi der Peter Parker, der Spider-Man, in einem parallelen Universum. Hier spielt das alles während der großen Depression, also in den 1930er Jahren. Und Ben Reilly, was ist jetzt? Er hängt in Bars rum, hat so eine Was-habe-ich-aus-meinem-Leben-gemacht-Phase. Und genau dann klopft der nächste Fall an.
3: Sag mir warum.
4: Du weißt doch schon, wie es endet.
3: Gut dann. Fang von vorne an.
2: Ben wird angeheuert, weil jemand verschwunden ist. Das klingt erstmal nach einem klassischen Ermittlerjob, wird aber sehr schnell, ja sagen wir mal, unübersichtlich. Denn da laufen Leute rum, die nicht nur Ärger machen, sondern auch irgendwie komische Fähigkeiten haben. Und Ben merkt, das ist nicht irgendein vermisster Typ, um den es geht. Da steckt was Größeres dahinter.
5: Reden wir noch über die Tatsache, dass ihr Freund sich in eine Art Sandmonster verwandelt hat?
6: Ich beschränke mich nur auf die Fakten. Nein.
7: Was verflucht ist hier los?
8: Ich kann darauf gerade nicht eingehen.
9: Ich weiß nur, dass wenn es erst mal anfängt, es immer schlimmer wird. Bis es einen auffrisst bei lebendigem Leib.
2: Und während Ben versucht, nicht komplett die Kontrolle zu verlieren, zieht im Hintergrund Silvermane die Strippen. So ein Gangsterboss, bei dem wir schon nach zwei Sätzen merken, okay, der kommt nicht mit einem höflichen Handschlag um die Ecke und löst das Ganze. Das Coole ist, die Serie lässt Ben nicht einfach nur detektivisch raten. Sie zwingt ihn wieder, zur Spinne zu werden, obwohl er da eigentlich gar keinen Bock mehr drauf hatte.
10: Zeit zu zeigen, wer in dieser Stadt wirklich das Haken hat.
11: Silvermane hat die gesamte Stadt im Würgegriff.
12: Monster! Auf freiem Fuß!
13: Willst du wirklich nur hier sitzen und nichts tun?
2: Und ja, Superkräfte sind da. Wände hoch, Netze aus den Handgelenken, dieser Spinnensinn, ne, wenn gleich Stress kommt, direkt merken, aber alles in einem Look, der eher nach alten Detektivfilmen schreit, als nach Superhelden-Blockbuster. Richtig guter Bonus noch, ihr könnt jede Folge in Schwarz-Weiß oder in Farbe schauen. Ich würde wirklich Schwarz-Weiß empfehlen, weil das einfach am besten zu den müden, kaputten Cage-Detektiven passt.
4: Die Spinne war nie ein Held.
14: Aber sie haben noch Zeit, sich zu einem zu entwickeln.
2: Unterm Strich, selbst wenn euch Superhelden sonst eher egal sind. Nicolas Cage, der trägt das Ding komplett. Der macht aus Ben Reilly so einen Typen, der ständig kurz davor ist, alles hinzuschmeißen und dann trotzdem wieder losgeht. Unterm Strich, allein wegen Nick Cage lohnt sich das Ganze. Für Spider-Noir gibt's von mir 4,5 von 5 zerknitterten Trenchcoats bei Prime Video.
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1: Moin. Momentan messen wir in Mellendorf und Wietze jeweils 19 Grad. In Haddemsdorf an aller Fähre sind es 18 Grad. Dazu ist es in Haddemsdorf an aller Fähre trüb. Der Nachmittag bleibt meist grau, aber freundlich. Später hält sich die dichte Bewölkung. Im Schaumburger Land und im Weserbergland kann es zum Abend vereinzelt auch mal kurz nass werden. In weiten Teilen unserer Region geht es dann mit einem milden Abend und in der Nacht überwiegend trocken weiter. Morgen startet freundlich mit Auflockerungen und bringt am Nachmittag verbreitet viel Sonne bei 21 bis 22 Grad. Am Dienstag zeigt sich der Himmel wieder häufiger bedeckt. Dazu wird es aber etwas wärmer mit 23 bis 25 Grad. Am Mittwoch bleibt es insgesamt freundlich. In den höheren Lagen am Deister und im Weserbergland ist es dabei etwas frischer als im Tiefland.
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2: Ich bin Katrin Müller. Die SPD-Fraktion hält an der vereinbarten Reform der Unterstützung für Studierende fest und übt heftige Kritik an einer anderslautenden Äußerung der CSU-Forschungsministerin Dorothee Bär. Die rechnet nach eigener Aussage nicht mehr damit, dass die BAföG-Reform, die Union und SPD im Koalitionsvertrag angekündigt hatten, tatsächlich kommt.
3: Mit der BAföG-Reform sollten die Wohnkostenpauschale für Studierende, die nicht zu Hause wohnen, und danach der BAföG-Grundbedarf steigen. Noch im April hieß es, die Finanzierung steht. Inzwischen wollen die Regierungsfraktionen das Vorhaben aber nicht mehr unterstützen, sagte Bär, und sie zeigt Verständnis. Wenn Pflegebedürftige sparen sollen und beim Elterngeld gekürzt wird, könne man nicht an anderer Stelle große zusätzliche Leistungen versprechen. Diana Kramer, Nachrichtenredaktion.
2: Nach der Ausweitung der israelischen Militäreinsätze im Libanon hat Frankreich eine Dringlichkeitssitzung des UN-Sicherheitsrats gefordert. Nichts könne die Fortsetzung der Operationen im Libanon und eine immer tiefere Besetzung libanesischen Territoriums rechtfertigen, sagte Außenminister Barrot im TV. Die israelische Armee hatte zuvor ihre Angriffe im Südlibanon ausgeweitet und dabei nach eigenen Angaben eine strategisch wichtige Kreuzritterfestung eingenommen. Nach Angaben des Deutschen Richterbundes fehlen in Deutschland 2000 Strafverfolger. In fast allen Bundesländern müssten drei Ermittler die Arbeit für vier machen. Dadurch würden sich Strafverfahren in die Länge ziehen und kleinere Fälle immer öfter vorzeitig eingestellt, sagte Verbandsgeschäftsführer Sven Rehwehn der Bild am Sonntag. Er fordert deshalb, schnell mehr Personal für die Strafverfolgung einzustellen. Zum Fußball. Das Comeback von Adi Hütter bei Eintracht Frankfurt ist perfekt. 5 Jahre nach seinem freiwilligen Abschied heuert der Österreicher zum zweiten Mal als Trainer bei der Eintracht an. Hütter übernimmt die Nachfolge von Albert Riera, von dem sich die Frankfurter nach nicht einmal 4 Monaten getrennt hatten.
4: Auch wenn Hütter bei vielen Eintracht-Fans gemischte Gefühle hervorruft, sie haben nicht vergessen, dass er das Team 2019 bis ins Europa-League-Halbfinale geführt hat. Trotzdem gemischte Gefühle, weil Hütters Abgang 2 Jahre später nicht geräuschlos verlief. Damals hatte er seinen Wechsel nach Mönchengladbach in der entscheidenden Saisonphase verkündet. Sein Team verspielte daraufhin einen 7-Punkte-Vorsprung und damit die Teilnahme an der Champions League. Uli Reitinger, Sportredaktion.
2: Und die Fußballnationalmannschaft will mit einem positiven Gefühl zur WM in die USA fliegen. Beim letzten Testspiel in Deutschland trifft das Team heute Abend in Mainz auf Finnland.
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1: Auf der B3 zwischen der A73 Beinhorn und der B443 Richtung Wolfsburg ist die Strecke gesperrt. Außerdem ist die Ausfahrt Burgdorf-Westschillerslage nicht passierbar. Diese 8 Blitzer habt ihr uns zuletzt gemeldet. Auf der B214 in Wietze, außerdem in Hannover-Botfeld auf dem Eichenweg und in Hannover-Miesburg-Nord auf der Wilhelm-Tell-Straße Ecke Ibykusweg. Weitere Blitzer gibt es in Neustadt, in Helstorf auf der Neustädter Straße Ecke zur Bockmühle und in Mandelsloh auf der Mandelsloher Straße. Dazu in Meize auf der Geilhofer Straße Ecke Hellwiesen sowie in Mellendorf-Geilhof auf der Zellerstraße 110 Meter vor der Feuerwehr. Abschließend in Wenden auf dem Heidberg Ecke Bruchweg. Weitere Blitzer in der Region stehen natürlich auch auf der Mehrradio-Website und in unserer App. Gute Fahrt!
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5: Hi, die Hörercharts hier. Willkommen und Hallihallo. Ihr habt abgestimmt, ihr habt mitentschieden, welche Tracks in dieser Woche dabei sein dürfen und welcher Hit heute am Ende hier an der Spitze sein wird. Gleich starten wir den Countdown. Als erstes aber wie immer eine Zusammenfassung der Chartspitze vom letzten Mal.
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5: Harry Styles auf Platz 3, American Girls. Fever Dream, Alex Warren auf der 2. Seit 3 Wochen auf 1, New Religion von Bebe Rexha.
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5: Los geht's mit Michael Schulte, 5 AM.
6: Platz 20.

0: Out of the Dark in dieser Woche auf 19. Das waren Klock-Klock.
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0: Hit-Tipp. Bibi UXer aus New York City, sie liefert uns den ersten Hitvorschlag und einen weiteren Vorgeschmack aufs kommende Album. Es kommt in 2 Wochen. Einen Song daraus kennen wir ja schon. Hier bei uns schon seit 3 Wochen auf 1, New Religion. Für ihre neue Single hat sie sich wieder David Guetta geschnappt. Eine bewährte Kombi, muss man sagen. Die beiden hatten schon einige gemeinsame Tracks, wie zum Beispiel I'm Good. I'm good, yeah, I'm feeling alright. Das hier ist die neueste Nummer der beiden, Sad Girls.

Drive Safe in dieser Woche Miles Smith auf Platz 17 und Kamrat hatten wir davor auf der 18 mit Hug Yourself. Wir erinnern gleich ans ehemalige Chartjahr 2003. Vorher gibt's die neue Nummer, den offiziellen WM-Song Die Die von Shakira.

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1: Die Top 20 Charts dieser Woche mit weiteren neuen Songs, beispielsweise von Jonas Blue, Dasha und Ariana Grande. Wir erinnern auch gleich ans ehemalige Chartjahr 2003 und vorher kommt Shakira zusammen mit Burna Boy und dem offiziellen WM-Song 2026 Die Die. Hier gleich nach Sombre.
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1: Homebreaker.

0: 2003, heute vor 23 Jahren.
1: Madonna machte nach einer Pause wieder mal auf sich aufmerksam. Bei den MTV Video Music Awards, da küsste sie Britney Spears und Christina Aguilera am Ende der Performance mit der Zunge. Das war damals schon ein ziemliches Ding. Einen drauf setzte allerdings noch Janet Jackson. Die sorgte für mehr Aufregung. Am Ende einer Performance mit Justin Timberlake beim Super Bowl in den USA zeigte sie ihre Nippel. Das war dann der Nippelskandal 2003. Der Herr der Ringe, die Rückkehr des Königs, das war der erfolgreichste Kinofilm in diesem Jahr. Der Österreicher Arnold Schwarzenegger wird Gouverneur von Kalifornien. Dieter Bohlen startet mit Deutschland sucht den Superstar und hat mit Alexander Klaff seinen ersten Gewinner. Den Nachbarn in Belgien war das wurscht, da hörte man lieber Nelly und Kelly Rowland.
0: Beide US-Stars hatten heute vor 23 Jahren diesen

Auch ihre Bandkollegin Beyoncé von Destiny's Child war zeitgleich sehr erfolgreich und damals noch nicht mit Jay-Z verheiratet, nur Studio Buddies. Und da haben sie diesen Song gemeinsam aufgenommen. 8 Wochen lang Platz 1 in den USA, Crazy in Love 2003, ein Riesenhit.

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1: Momentan messen wir in Nöbke bei Feuerwehrhaus 20 Grad. Ronnenberg meldet ebenfalls 20, Aiklingen 19 Grad. Dazu ist es in Nöbke bei Feuerwehrhaus trocken. Über der Steinhuder Meerregion hält sich am Nachmittag noch meist ein dichter Wolkenhimmel. Bis zum Abend bleibt es oft grau. Im Schaumburger Land und im Weserbergland kann es stellenweise auch mal kurz nass werden. In der Nacht lässt der Regen nach. Dazu wird es frisch mit 11 bis 17 Grad. Morgen startet freundlich mit Auflockerungen und bringt später verbreitet einen angenehm warmen Tag. Am Dienstag ziehen wieder mehr Wolken durch, dabei bleibt es aber meist trocken und mit 23 bis 25 Grad spürbar wärmer. Am Mittwoch geht es freundlicher weiter, in höheren Lagen am Deister und im Weserbergland bleibt es etwas kühler.
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2: Ich bin Katrin Müller. Die Deutsche Stiftung Patientenschutz hat Vorschläge aus der Unionsfraktion zur finanziellen Stabilisierung der Pflegeversicherung scharf kritisiert. Der Vorsitzende Eugen Brüsch warf Fraktionsvize Albert Stegemann vor, mit täglich neuen absurden Vorschlägen davon ablenken zu wollen, dass Gesundheitsministerin Nina Wagen noch immer keine Pläne für eine Pflegereform vorgelegt hat. Stegemann hatte vorgeschlagen, erwachsene Kinder künftig früher an den Kosten für die Pflege ihrer Eltern zu beteiligen und zur Finanzierung der Pflege auch Wohneigentum von Pflegebedürftigen heranzuziehen. Nach der Ausweitung der israelischen Militäreinsätze im Libanon hat Frankreich eine Dringlichkeitssitzung des UN-Sicherheitsrats gefordert. Nichts könne die Fortsetzung der Operationen und eine immer tiefere Besetzung libanesischen Territoriums rechtfertigen, sagte Außenminister Barrot im TV. Die israelische Armee hatte zuvor ihre Angriffe im Südlibanon ausgeweitet und dabei nach eigenen Angaben eine wichtige Kreuzritterfestung eingenommen.
3: Es ist das erste Mal seit 26 Jahren, dass israelische Soldaten die Festung erreichen. Israels Militär war im Jahr 2000 nach einer rund 20 Jahre langen Besatzungszeit aus dem Gebiet abgezogen. Die Einnahme der hochgelegenen Festung aus dem 12. Jahrhundert verschafft Israels Armee nun viele Vorteile. So kann sie etwa Bewegungen der Hisbollah erkennen und unterbinden. Im Libanon fürchten viele Menschen derweil, dass Israel den Süden des Landes erneut dauerhaft besetzen könnte. Aus Tel Aviv, Cindy Richau.
2: Die SPD-Fraktion hält an den BAföG-Reformplänen fest und ärgert sich über anderslautende Aussagen von Bundesforschungsministerin Dorothee Bär. Deren Äußerungen seien schlicht falsch und nicht zutreffend, sagte Vize-Fraktionschefin Wiebke Ester. Bär hatte in einem Interview bei den Funke-Zeitungen nicht mehr mit der Reform gerechnet.
4: Forschungsministerin Bär hatte im Zeitungsinterview gesagt, sie habe gehört, dass die Regierungsfraktionen die BAföG-Reform nicht mehr unterstützen würden. Ganz anders als die CSU-Politikerin klingt nun aber der Ton aus der SPD-Fraktion. Die Koalitionsfraktionen hätten sich gemeinsam auf eine BAföG-Reform verständigt, auf Basis des Koalitionsvertrags. Die Verwunderung über das Vorgehen der Ministerin ist groß. Ursula Winkler, Nachrichtenredaktion.
2: Zum Fußball. Das Comeback von Adi Hütter beim Bundesligisten Eintracht Frankfurt ist perfekt. 5 Jahre nach seinem freiwilligen Abschied heuert der Österreicher zum zweiten Mal als Trainer bei der Eintracht an. Der 56-Jährige übernimmt die Nachfolge von Albert Riera, von dem sich die Frankfurter nach nicht einmal 4 Monaten getrennt hatten.
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1: Vorsicht auf der B217 zwischen Altenhagen und Hachmühlen. Hier laufen Hunde auf der Fahrbahn in beiden Richtungen. Und das sind die 8 aktuellsten Blitzer rund ums Steinhuder Meer. Auf der B214 in Wietze, in Hannover-Botfeld auf dem Eichenweg und in Hannover-Miesburg-Nord auf der Wilhelm-Tell-Straße Ecke Ibelkusweg. In Neustadt-Helstorf steht ein Blitzer auf der Neustädter Straße Ecke zur Bockmühle. Außerdem in Neustadt-Mandelsloh auf der Mandelsloher Straße. Weitere Blitzer gibt es in Uetze-Elze auf der Plockhorster Straße sowie in Meize auf der Geilhofer Straße Ecke Hellwiesen. Abschließend wird in Mellendorf-Geilhof auf der Zeller Straße kontrolliert, 110 Meter vor der Feuerwehr. Alle weiteren Meldungen gibt es wie immer auch im Netz und in unserer Meerradio-App. Gute Fahrt!
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5: Ihr habt sie abgestimmt, die 20 Platzierten hier in den Hörercharts. Halbzeit, wir sind schon bei den Top 10. Und da geht es jetzt weiter mit Need Your Love, One Republic.
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5: Gefolgt von Kaido und John, Turn the Lights Off.

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1: Hit-Tipp. Unser dritter Hitvorschlag ist Country-Pop aus den USA. Dasha, wer kann es momentan besser als sie? Wir erinnern uns, das war der große Durchbruch. Did your boots stop working? 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Es folgten viele, viele Hits und es kommt im Sommer ein neues Album. Geholfen hat ihr wie immer ihr Bruder, der ist auch sehr musikalisch. Ein Vorgeschmack, Made About It, nicht nur gesungen von Dasha, sondern sie spielt auch noch Gitarre und haut auch kräftig in die Tasten. Hier ist unser dritter Hitvorschlag.

In dieser Woche auf 7 Swim von BTS. Und wir haben sie vorletzte Woche schon vorgestellt, die neue Nummer von Sabrina Carpenter und Madonna. Bring Your Love kommt ihr gleich nach Kygo. Der ist platziert mit Save My Love.

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1: So, es geht in die letzte Runde mit den Plätzen 5 bis 1 und noch einer neuen Single von Jonas Blue. Außerdem bleibt es noch ein wenig spannend, wenn ihr heute auf die 1 gewählt habt. In den letzten 3 Wochen war es Bebe Rexha und New Religion. Harry Styles ist es jedenfalls nicht. Leicht abgerutscht in dieser Woche von 3 auf
2: Platz 5.
1: American Girls.

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5: Platz 4.

0: Fever Dream in dieser Woche 4. Das war Alex Warren.
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0: Drei Plätze geht's aufwärts in dieser Woche für Olivia Dean. So easy to fall in love.
2: Platz

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1: Hit-Tipp.
2: Vor 10 Jahren war das ein Riesenhit für Jonas Blue und es war keine Eintagsfliege. Da kam noch einiges hinterher und er hat auch noch einiges vor. Zum Beispiel kommt ein Album im Herbst und das hier ist ein Vorgeschmack darauf, die Single Girl. Jonas Blue mit uns.

0: waren sie wieder, die 20 meistgewünschten Hits. Von euch abgestimmt und gewünscht in den letzten 7 Tagen. Hier kommt Platz 1 zum 4. Mal in Folge von Bebe Rexha, New Religion.
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1: Hallo, in Everloh sind es 21 Grad, dazu ist es bewölkt. Gilten an der Dorfkirche meldet 20 Grad, Fassberg 18 Grad. Heute Abend bleibt es meist grau und freundlich. Vereinzelt kann im Schaumburger Land und im Weserbergland noch etwas Regen durchziehen, sonst ändert sich bis in die Nacht hinein wenig. In der Steinhuder Meerregion lockert es morgen nach einem frischen Start nach und nach auf. Später setzt sich verbreitet freundliches Wetter durch, bei Höchstwerten zwischen 21 und 22 Grad. Am Dienstag ziehen zwar wieder mehr Wolken auf, es bleibt aber meist trocken und spürbar wärmer. Im Tiefland sind dann 23 bis 25 Grad drin, in den höheren Lagen am Deister und im Weserbergland bleibt es etwas kühler. Am Mittwoch geht es freundlich weiter, insgesamt mit einem recht stabilen Wettercharakter.
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2: Ich bin Katrin Müller. Die Deutsche Stiftung Patientenschutz hat Vorschläge aus der Unionsfraktion zur finanziellen Stabilisierung der Pflegeversicherung scharf kritisiert. Der Vorsitzende Eugen Brüsch warf Fraktionsvize Albert Stegemann vor, mit täglich neuen absurden Vorschlägen davon ablenken zu wollen, dass Gesundheitsministerin Nina Wagen noch immer keine Pläne für eine Pflegereform vorgelegt hat. Nach Angaben des Deutschen Richterbundes fehlen in Deutschland 2000 Strafverfolger. In fast allen Bundesländern müssten 3 Ermittler die Arbeit für 4 machen. Dadurch würden sich Strafverfahren in die Länge ziehen und kleinere Fälle immer öfter vorzeitig eingestellt, sagt Verbandsgeschäftsführer Sven Rebe in der Bild am Sonntag.
3: Viel zu wenig Personal für viel zu viele Verfahren. Der Richterbund wartet auf die angekündigte Personaloffensive und fordert klare Beschlüsse noch vor der Sommerpause. Schon vor einem knappen Jahr hatte Justizministerin Hubig den Ländern rund 500 Millionen Euro in den nächsten 4 Jahren versprochen, um neue Stellen zu schaffen und für die Digitalisierung in der Justiz. Aber Bund und Länder streiten sich weiter um Geld. Etwa kritisierte Hessen, dass der Bund neue Richterstellen nur zu Beginn finanzieren will, die Länder aber für den Rest des lebenslangen Beamtenverhältnisses zahlen sollen. Ursula Winkler, Nachrichtenredaktion.
2: Die SPD-Fraktion hält an der vereinbarten Reform der Unterstützung für Studierende fest und übt heftige Kritik an einer anderslautenden Äußerung der CSU-Forschungsministerin Dorothee Bär. Die rechnet nach eigener Aussage nicht mehr damit, dass die BAföG-Reform, die Union und SPD im Koalitionsvertrag angekündigt hatten, tatsächlich kommt. Zum Fußball. Das Comeback von Adi Hütter bei Eintracht Frankfurt ist perfekt. 5 Jahre nach seinem freiwilligen Abschied heuert der Österreicher zum zweiten Mal als Trainer bei der Eintracht an. Hütter übernimmt die Nachfolge von Albert Riera, von dem sich die Frankfurter nach nicht einmal 4 Monaten getrennt hatten.
4: Auch wenn Hütter bei vielen Eintracht-Fans gemischte Gefühle hervorruft, sie haben nicht vergessen, dass er das Team 2019 bis ins Europa-League-Halbfinale geführt hat. Trotzdem gemischte Gefühle, weil Hütters Abgang 2 Jahre später nicht geräuschlos verlief. Damals hatte er seinen Wechsel nach Mönchengladbach in der entscheidenden Saisonphase verkündet. Sein Team verspielte daraufhin einen 7-Punkte-Vorsprung und damit die Teilnahme an der Champions League. Jetzt sagt Hütter, ich hatte immer das Gefühl, noch nicht fertig zu sein. Uli Reitinger, Sportredaktion.
2: Und die Fußballnationalmannschaft will mit einem positiven Gefühl zur WM in die USA fliegen. Beim letzten Testspiel in Deutschland trifft das Team heute Abend in Mainz auf Finnland.
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1: Es liegen keine Meldungen vor. Gute und sichere Fahrt. Diese 8 Blitzer habt ihr uns zuletzt gemeldet. Auf der B214 in Wietze, in Hannover außerdem auf der Eichenweg in Bodfeld und auf der Wilhelm-Tell-Straße in Miesburg-Nord, Ecke Ibykusweg. Weitere Blitzer gibt es in Neustadt, auf der Neustädter Straße in Helstorf, Ecke zur Bockmühle und auf der Mandelsloher Straße in Mandelsloh. Dazu in Uetze-Elze auf der Plockhorster Straße. In der Wedemark wird außerdem auf der Geilhofer Straße in Meize, Ecke Hellwiesen kontrolliert und auf der Zeller Straße in Mellendorf-Geilhof, 110 Meter vor der Feuerwehr. Alle weiteren Meldungen findet ihr wie immer auch auf der Meerradio-Website und in unserer App. Kommt gut durch.
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1: Moin, Neustadt, Bordenau und Apelan beim Schloss melden jeweils 21 Grad, in Bücken sind es 22 Grad. Dazu ist es verbreitet trüb. Über der Steinhuder Meerregion hält sich heute Abend noch ein grauer Himmel. In den kommenden Stunden bleibt es meist trocken, nur im Weserbergland kann es vereinzelt noch etwas nass werden. Dazu weht kaum mehr als ein schwacher Wind. In der Nacht lockern die Wolken stellenweise etwas auf und die Luft kühlt auf etwa 11 bis 16 Grad ab. Morgen startet freundlich, später setzt sich verbreitet ein angenehm warmer Tag durch. Am Dienstag ziehen im Tagesverlauf wieder dichtere Wolken auf. Nachmittags und abends sind dann einzelne Schauer oder auch mal ein Gewitter möglich. Am Mittwoch geht es erneut freundlicher weiter, mit Höchstwerten meist zwischen 18 und 19 Grad. In höheren Lagen bleibt es etwas frischer.
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3: Ich bin Katrin Müller. Wer soll die steigenden Pflegekosten bezahlen? Darüber ist eine neue Debatte entbrannt. Aus der Union kommen Vorschläge, Vermögen und gut verdienende Kinder stärker heranzuziehen. Die Deutsche Stiftung Patientenschutz hält davon allerdings wenig.
4: Konkret geht es um die Idee, erwachsene Kinder schon bei niedrigeren Einkommen an den Pflegekosten ihrer Eltern zu beteiligen. Außerdem hatte die Union vorgeschlagen, im Pflegefall auch selbstgenutzte Immobilien stärker einzubeziehen. Die Stiftung Patientenschutz kritisiert das scharf und warnt vor unnötigen Ängsten bei älteren Menschen. Ihr Vorwurf, statt immer neuer Vorschläge brauche es endlich ein konkretes Reformkonzept der Bundesregierung. Denn die finanzielle Lage der Pflegeversicherung gilt seit Jahren als angespannt. Zoe Tassovali, Nachrichtenredaktion.
3: Nach Angaben des Deutschen Richterbundes fehlen in Deutschland 2000 Strafverfolger. In fast allen Bundesländern müssten 3 Ermittler die Arbeit für 4 machen. Dadurch würden sich Strafverfahren in die Länge ziehen und kleinere Fälle immer öfter vorzeitig eingestellt, sagte Verbandsgeschäftsführer Sven Rebin der Bild am Sonntag. Er fordert deshalb schnell mehr Personal für die Strafverfolgung einzustellen. In Italien gibt es künftig Geld zurück, wenn man auf einer gebührenpflichtigen Autobahn wegen einer Baustelle zu lange im Stau steht. Die neue Regelung tritt morgen in Kraft, also noch vor Beginn der Hauptreisezeit.
5: Hört sich ziemlich gut an, zumal auch Urlauber aus dem Ausland, also auch aus Deutschland, Entschädigung fordern können, und zwar digital über eine App. Aber Geld zurück gibt's nur, wenn eine Fahrt mindestens 10 Minuten länger dauert als üblich. Und ist das Wetter schuld am Stau oder auch ein Unfall? Dann gibt es gar nichts. Außerdem befürchten viele hier, dass die Autobahnbetreiber über kurz oder lang die Mautgebühren erhöhen werden. Aus Rom, Claudia Wächter.
3: Heftige Auseinandersetzungen in Frankreich haben den Champions-League-Triumph von Paris Saint-Germain überschattet. Nach einer aktualisierten Zwischenbilanz des Innenministeriums wurden landesweit rund 780 Menschen festgenommen. Zudem wurden 57 Polizisten bei den Einsätzen verletzt. Zu den Zwischenfällen kam es in rund 15 Städten.
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1: Es liegen keine Meldungen vor. Gute und sichere Fahrt. Und das sind die 8 aktuellsten Blitzer rund ums Steinhuder Meer. Auf der B214 in Wietze, in Hannover-Bodfeld auf dem Eichenweg und in Hannover-Miesburg-Nord auf der Wilhelm-Tell-Straße Ecke Ibikusweg. In Neustadt dann 2 Stellen, in Helstorf auf der Neustädter Straße Ecke zur Bockmühle sowie in Mandelsloh auf der Mandelsloher Straße. Außerdem in Wenden auf dem Heidberg Ecke Bruchweg und in Mellendorf-Geilhof auf der Zeller Straße 110 Meter vor der Feuerwehr. Dazu in Meize auf der Geilhofer Straße Ecke Hellwiesen. Weitere Blitzer in der Region stehen natürlich auch auf der Meerradio-Website und in unserer App. Gute Fahrt!
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1: Moin, Neustadt, Bordenau und Apelan beim Schloss melden jeweils 21 Grad, in Bücken sind es 22 Grad. Dazu ist es verbreitet trüb. Über der Steinhuder Meerregion hält sich heute Abend noch ein grauer Himmel. In den kommenden Stunden bleibt es meist trocken, nur im Weserbergland kann es vereinzelt noch etwas nass werden. Dazu weht kaum mehr als ein schwacher Wind. In der Nacht lockern die Wolken stellenweise etwas auf und die Luft kühlt auf etwa 11 bis 16 Grad ab. Morgen startet freundlich, später setzt sich verbreitet ein angenehm warmer Tag durch. Am Dienstag ziehen im Tagesverlauf wieder dichtere Wolken auf. Nachmittags und abends sind dann einzelne Schauer oder auch mal ein Gewitter möglich. Am Mittwoch geht es erneut freundlicher weiter, mit Höchstwerten meist zwischen 18 und 19 Grad. In höheren Lagen bleibt es etwas frischer.
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3: Ich bin Katrin Müller. Die Deutsche Stiftung Patientenschutz hat Vorschläge aus der Unionsfraktion zur finanziellen Stabilisierung der Pflegeversicherung scharf kritisiert. Der Vorsitzende Eugen Brüsch warf Fraktionsvize Albert Stegemann vor, mit täglich neuen absurden Vorschlägen davon ablenken zu wollen, dass Gesundheitsministerin Nina Wagen noch immer keine Pläne für eine Pflegereform vorgelegt hat. Stegemann hatte vorgeschlagen, erwachsene Kinder künftig früher an den Kosten für die Pflege ihrer Eltern zu beteiligen und zur Finanzierung der Pflege auch Wohneigentum von Pflegebedürftigen heranzuziehen. Nach der Ausweitung der israelischen Militäreinsätze im Libanon hat Frankreich eine Dringlichkeitssitzung des UN-Sicherheitsrats gefordert. Nichts könne die Fortsetzung der Operationen und eine immer tiefere Besetzung libanesischen Territoriums rechtfertigen, sagte Außenminister Barrot im TV. Die israelische Armee hatte zuvor ihre Angriffe im Südlibanon ausgeweitet und dabei nach eigenen Angaben eine wichtige Kreuzritterfestung eingenommen.
4: Es ist das erste Mal seit 26 Jahren, dass israelische Soldaten die Festung erreichen. Israels Militär war im Jahr 2000 nach einer rund 20 Jahre langen Besatzungszeit aus dem Gebiet abgezogen. Die Einnahme der hochgelegenen Festung aus dem 12. Jahrhundert verschafft Israels Armee nun viele Vorteile. So kann sie etwa Bewegungen der Hisbollah erkennen und unterbinden. Im Libanon fürchten viele Menschen derweil, dass Israel den Süden des Landes erneut dauerhaft besetzen könnte. Aus Tel Aviv, Cindy Richau.
3: Die SPD-Fraktion hält an den BAföG-Reformplänen fest und ärgert sich über anderslautende Aussagen von Bundesforschungsministerin Dorothee Bär. Deren Äußerungen seien schlicht falsch und nicht zutreffend, sagte Vize-Fraktionschefin Wiebke Ester. Bär hatte in einem Interview bei den Funke-Zeitungen nicht mehr mit der Reform gerechnet.
5: Forschungsministerin Bär hatte im Zeitungsinterview gesagt, sie habe gehört, dass die Regierungsfraktionen die BAföG-Reform nicht mehr unterstützen würden. Ganz anders als die CSU-Politikerin klingt nun aber der Ton aus der SPD-Fraktion. Die Koalitionsfraktionen hätten sich gemeinsam auf eine BAföG-Reform verständigt, auf Basis des Koalitionsvertrags. Die Verwunderung über das Vorgehen der Ministerin ist groß. Ursula Winkler, Nachrichtenredaktion.
3: Heftige Auseinandersetzungen in Frankreich haben den Champions-League-Triumph von Paris Saint-Germain überschattet. Nach einer aktualisierten Zwischenbilanz des Innenministeriums wurden landesweit rund 780 Menschen festgenommen. Außerdem wurden 57 Polizisten bei den Einsätzen verletzt. Zu Zwischenfällen kam es in rund 15 Städten.
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1: Es liegen keine Meldungen vor. Gute und sichere Fahrt. Und das sind die 8 aktuellsten Blitzer in der Steinhuder Meerregion. Auf der B214 in Wietze, in Hannover-Bodfeld auf der Eichenweg und in Hannover-Miesburg-Nord auf der Wilhelm-Tell-Straße Ecke Ibykusweg. In Neustadt außerdem auf der Neustädter Straße in Helstorf Ecke zur Bockmühle und auf der Mandelsloher Straße in Mandelsloh. Dazu ein Blitzer in Wenden auf der Heidberg-Ecke Bruchweg. In Meize auf der Geilhofer Straße Ecke Hellwiesen und in Mellendorf-Geilhof auf der Zeller Straße 110 Meter vor der Feuerwehr. Weitere Blitzer findet ihr natürlich auch online auf der Meerradio-Website und in unserer App. Kommt gut durch.
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1: Hallo, Niedernwöhren und Eschede melden jeweils 20 Grad. In Loccum beim Kloster sind es 21 Grad, dazu ist es verbreitet trüb. Heute Abend bleibt es meist grau, aber freundlich. In den kommenden Stunden hält sich die dichte Bewölkung. Nur im Weserbergland kann es vereinzelt noch kurz nass werden. In der Nacht lockert es stellenweise etwas auf. Insgesamt bleibt die Luft aber mild, mit Tiefstwerten zwischen 11 und 14 Grad. Morgen zeigt sich das Wetter in der Steinhuder Meerregion deutlich freundlicher. Nach frischem Beginn lockert

0: klart es am Vormittag mehr und mehr auf. Später ist es verbreitet angenehm warm bei 21 bis 23 Grad. Am Dienstag ziehen nach einem noch oft trüben Start im Tagesverlauf Schauer und einzelne Gewitter durch. Am Mittwoch geht es dann wieder freundlicher weiter. Dazu wird es leicht kühler. In höheren Lagen am Deister und im Weserbergland bleibt es generell einen Tick frischer als im übrigen Tiefland.
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2: Ich bin Katrin Müller. Hamburg scheidet aus dem Rennen um die deutsche Kandidatur für die Olympischen und Paralympischen Spiele aus, noch bevor es richtig angefangen hat. Die Initiatoren einer Bewerbung scheiterten wie 2015 mit ihrem Referendum. Schon vor Ende der Auszählung der Stimmen stand die Mehrheit gegen die Pläne fest, das globale Sportfest 2036, 2040 und 2044 an Alster und Elbe zu holen. Hamburg ist nun nicht mehr im nationalen Wettstreit mit München, der Rhein-Ruhr-Region mit Köln als Zentrum und Berlin. Der Deutsche Olympische Sportbund entscheidet dann am 26. September. Wer soll die steigenden Pflegekosten bezahlen? Darüber ist eine neue Debatte entbrannt. Aus der Union kommen Vorschläge, Vermögen und gut verdienende Kinder stärker heranzuziehen. Die Deutsche Stiftung Patientenschutz hält davon allerdings wenig.
3: Konkret geht es um die Idee, erwachsene Kinder schon bei niedrigeren Einkommen an den Pflegekosten ihrer Eltern zu beteiligen. Außerdem hatte die Union vorgeschlagen, im Pflegefall auch selbstgenutzte Immobilien stärker einzubeziehen. Die Stiftung Patientenschutz kritisiert das scharf und warnt vor unnötigen Ängsten bei älteren Menschen. Ihr Vorwurf: statt immer neuer Vorschläge brauche es endlich ein konkretes Reformkonzept der Bundesregierung. Denn die finanzielle Lage der Pflegeversicherung gilt seit Jahren als angespannt. Zoe Tassovali, Nachrichtenredaktion.
2: In Italien gibt es künftig Geld zurück, wenn man auf einer gebührenpflichtigen Autobahn wegen einer Baustelle zu lange im Stau steht. Die neue Regelung tritt morgen in Kraft, also noch vor Beginn der Hauptreisezeit.
4: Hört sich ziemlich gut an, zumal auch Urlauber aus dem Ausland, also auch aus Deutschland, Entschädigung fordern können, und zwar digital über eine App. Aber Geld zurück gibt's nur, wenn eine Fahrt mindestens 10 Minuten länger dauert als üblich, und ist das Wetter schuld am Stau oder auch ein Unfall? Dann gibt es gar nichts. Außerdem befürchten viele hier, dass die Autobahnbetreiber über kurz oder lang die Mautgebühren erhöhen werden. Aus Rom, Claudia Wächter.
2: Zum Sport. Die Handballer der MT Melsungen haben den größten Erfolg der Vereinsgeschichte gefeiert und die European League gewonnen. Vor 12.200 Zuschauern in Hamburg bezwangen die Nordhessen im Finale den THW Kiel mit 24-23. Damit erhielten sie sich die Chance auf einen Platz in der Champions League.
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0: Vorsicht auf der A2. Braunschweig Richtung Hannover. Zwischen Hämeler Wald und Lehrte Ost liegen Gegenstände auf der Fahrbahn. Im gleichen Abschnitt am Kreuz Hannover Ost gibt es auf der Überleitung zur A7 Richtung Hamburg eine Gefahr durch Personen auf der Fahrbahn. Auf der A7 Hannover Richtung Hamburg zwischen Schwarmstedt und Westenholz achtet bitte auf Reifenteile sowie ein defektes Fahrzeug auf dem Standstreifen. Und das sind die 8 aktuellsten Blitzer in der Steinhuder Meerregion. Auf der B214 in Wietze, in Hannover, außerdem in Bodfeld auf dem Eichenweg und in Miesburg-Nord auf der Wilhelm-Tell-Straße Ecke Ibikusweg. Weitere Blitzer gibt es in Neustadt, in Helstorf auf der Neustädter Straße Ecke zur Bockmühle und in Mandelsloh auf der Mandelsloher Straße. Dazu in Wenden auf der Straße Heidberg Ecke Bruchweg und in der Wedemark auf der Zellerstraße in Mellendorf-Geilhof, 110 Meter vor der Feuerwehr, sowie in Meize auf der Geilhofer Straße Ecke Hellwiesen. Weitere Blitzer findet ihr natürlich auch online auf der Meerradio-Website und in unserer App. Kommt gut durch!
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1: Hallo, Niedernwöhren und Eschede melden jeweils 20 Grad. In Loccum beim Kloster sind es 21 Grad, dazu ist es verbreitet trüb. Heute Abend bleibt es meist grau, aber freundlich. In den kommenden Stunden hält sich die dichte Bewölkung. Nur im Weserbergland kann es vereinzelt noch kurz nass werden. In der Nacht lockert es stellenweise etwas auf. Insgesamt bleibt die Luft aber mild, mit Tiefstwerten zwischen 11 und 14 Grad. Morgen zeigt sich das Wetter in der Steinhuder Meerregion deutlich freundlicher. Nach frischem Beginn lockert es am Vormittag mehr und mehr auf. Später ist es verbreitet angenehm warm bei 21 bis 23 Grad. Am Dienstag ziehen nach einem noch oft trüben Start im Tagesverlauf Schauer und einzelne Gewitter durch. Am Mittwoch geht es dann wieder freundlicher weiter. Dazu wird es leicht kühler. In höheren Lagen am Deister und im Weserbergland bleibt es generell einen Tick frischer als im übrigen Tiefland.
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2: Ich bin Diana Kramer. Nach den Spekulationen über einen möglichen Kanzlerwechsel bekommt Bundeskanzler Friedrich Merz Rückendeckung aus den eigenen Reihen. Vor einem Treffen mit CDU-Politikern in

0: NRW stellten sich mehrere Spitzenpolitiker demonstrativ hinter Merz.
1: Besonders klare Worte kommen aus Schleswig-Holstein. Ministerpräsident Günther hält die Debatte über einen möglichen Kanzlertausch für absurd und sagt, statt über Personen zu reden, sollte sich die Koalition lieber um ihre Reformen kümmern. Auch NRW-Regierungschef Wüst, der ja in der Debatte als möglicher Nachfolger von Merz gehandelt wird, macht bei den Spekulationen nicht mit. Zusammen mit Unionsfraktionschef Spahn und weiteren CDU-Politikern stärkt der Merz demonstrativ den Rücken. Zoe Tassovali, Redaktion.
0: Heftige Unwetter haben in mehreren Teilen Deutschlands zu Rettungseinsätzen geführt. In Bruchsal, nördlich von Karlsruhe, kamen zwei Menschen ums Leben. Das Auto war wegen Aquaplanings in den Gegenverkehr geraten und mit einem anderen Fahrzeug zusammengestoßen. Beide Insassen starben. In Bayern und NRW liefen vielerorts Keller voll, Bäume stürzten auf Straßen. In Osnabrück schlug ein Blitz in eine Kirche ein, in der gerade eine Taufe stattfand. Verletzt wurde niemand. Die SPD-Fraktion ist verärgert über die Aussagen von Forschungsministerin Dorothee Bär zum möglichen Aus der BAföG-Reform. Bär hatte den Funke-Zeitungen gesagt, dass sie nicht mehr mit der Reform rechne. Aus der SPD-Fraktion heißt es, das sei schlicht falsch.
2: Forschungsministerin Bär hatte im Zeitungsinterview gesagt, sie habe gehört, dass die Regierungsfraktionen die BAföG-Reform nicht mehr unterstützen würden. Ganz anders als die CSU-Politikerin klingt nun aber der Ton aus der SPD-Fraktion. Die Koalitionsfraktionen hätten sich gemeinsam auf eine BAföG-Reform verständigt auf Basis des Koalitionsvertrags. Die Verwunderung über das Vorgehen der Ministerin ist groß. Den Plänen nach soll in einem ersten Schritt ab dem Wintersemester die im BAföG enthaltene Wohnkostenpauschale für Studierende um 60 Euro monatlich angehoben werden. Ursula Winkler, Nachrichtenredaktion.
0: Hamburg scheidet aus dem Rennen um eine deutsche Kandidatur für Olympische Spiele aus, noch bevor es richtig angefangen hat. Die Initiatoren einer Bewerbung sind schon wie 2015 mit ihrem Referendum gescheitert. Die Hansestadt ist somit nicht mehr im nationalen Wettstreit mit München, der Rhein-Ruhr-Region und Berlin. Die Entscheidung fällt im September.
3: 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Vorsicht, auf der L191 zwischen Niedernstöcken und Stöckendrebber sind in beiden Richtungen drei Personen auf der Fahrbahn. Diese 8 Blitzer habt ihr uns zuletzt gemeldet. Auf der B214 in Wietze und in Hannover-Bodfeld auf dem Eichenweg. Dazu in Hannover-Miesburg-Nord auf der Wilhelm-Tell-Straße Ecke Ubikusweg. In Neustadt außerdem zwei Stellen, in Helstorf auf der Neustädter Straße Ecke zur Bockmühle und in Mandelsloh auf der Mandelsloher Straße. Weitere Blitzer stehen in Meize auf der Geilhofer Straße Ecke Hellwiesen, in Mellendorf-Geilhof auf der Zellerstraße 110 Meter vor der Feuerwehr und in Wenden auf der Heidberg-Ecke Bruchweg. Alle weiteren Meldungen findet ihr wie immer auch auf der Mehrradio-Website und in unserer App. Kommt gut durch.
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1: Ich bin Diana Kramer. Nach den Spekulationen über einen möglichen Kanzlerwechsel bekommt Bundeskanzler Friedrich Merz Rückendeckung aus den eigenen Reihen. Vor einem Treffen mit CDU-Politikern in Nordrhein-Westfalen am Montag stellen sich mehrere Spitzenpolitiker demonstrativ hinter ihn. Unter anderem CDU-Generalsekretär Carsten Linnemann. Er sprach in der ZDF-Sendung Berlin direkt von einer Scheindebatte.
2: Ich war 3 Tage in meinem Wahlkreis unterwegs, habe 15 bis 20 Gespräche geführt. Nicht eine Person hat mich darauf angesprochen, sondern die Menschen interessiert, wie wir die Energiekosten runterbekommen, wie wir die Steuern runterbekommen, wie wir die Bürokratie runterbekommen. Das sind die Themen, dass wir mehr Netto von Brutto

0: haben. Und das müssen wir umsetzen. Und diese Scheindebatten, die werden in Berlin-Mitte geführt.
1: CDU-Generalsekretär Carsten Linnemann. Die Arbeitgeber in Deutschland lehnen eine geplante verpflichtende Teilnahme von Arbeitnehmern an Reserveübungen der Bundeswehr ab. Die doppelte Freiwilligkeit habe sich als tragfähiges Modell bewährt, um die Interessen von Bundeswehr und Wirtschaft in Einklang zu bringen, sagte Arbeitgeberpräsident Rainer Dulger der Frankfurter Allgemeinen. Daran sollte festgehalten werden. Bisher setzt die Teilnahme an Reserveübungen nicht nur das Einverständnis der ehemaligen Soldaten voraus, auch der Arbeitgeber muss einer Freistellung zustimmen. Verteidigungsminister Boris Pistorius will daraus eine Pflicht machen. Israel rückt immer weiter in den Libanon vor. Während die libanesische Hisbollah-Miliz Israel erneut beschoss, nahm die israelische Armee im Südlibanon die strategisch wichtige Festung Beaufort ein.
2: Es ist das erste Mal seit 26 Jahren, dass israelische Soldaten die Festung erreichen. Israels Militär war im Jahr 2000 nach einer rund 20 Jahre langen Besatzungszeit aus dem Gebiet abgezogen. Die Einnahme der hochgelegenen Festung aus dem 12. Jahrhundert verschafft Israels Armee nun viele Vorteile. So kann sie etwa Bewegungen der Hisbollah erkennen und unterbinden. Im Libanon fürchten viele Menschen derweil, dass Israel den Süden des Landes erneut dauerhaft besetzen könnte. Aus Tel Aviv, Cindy Richau.
1: Zum Fußball. Gut zwei Wochen vor dem WM-Auftakt gegen Curaçao hat die deutsche Nationalmannschaft das Testspiel gegen Finnland klar gewonnen. 4:0 stand es am Ende in Mainz. Die Tore erzielten Undaf, Würz und Musiala. Am Dienstag fliegt die Nationalmannschaft nach Chicago, wo am kommenden Samstag die Turniergeneralprobe gegen die USA stattfindet.
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1: Ich bin Diana Kramer. Das macht schon mal Lust auf die EBM. Zwei Wochen vor dem Turnierauftakt hat die deutsche Fußballnationalmannschaft das vorletzte Testspiel deutlich gewonnen. In Mainz setzte sich die Mannschaft von Bundestrainer Julian Nagelsmann mit 4:0 gegen Finnland durch.
2: Die deutsche Mannschaft macht alles dafür, dass die WM-Euphorie steigt im Land. Viel Spielfreude, viel Dominanz und am Ende viele Tore. Auch wenn das erste erst nach etwas mehr als einer halben Stunde fällt. Durch den überragenden Dennis Undaf. Mit zwei Toren und einer Vorlage macht er hier in Mainz definitiv Werbung für die WM-Startelf. Genauso wie der 18-jährige Lennart Karl. Allerdings auch gegen harmlose Finnen. Mit dem 4:0 im Gepäck geht es am Dienstag in die USA. Dann startet offiziell die WM. Mission. Aus Mainz, Thomas Bremser.
1: Schleswig-Holsteins Ministerpräsident Daniel Günther fordert die schwarz-rote Koalition auf, an einem Strang zu ziehen. Alle seien klug beraten, den Weg von Reformen mitzugehen. Da dürfe keiner auf den anderen zeigen, alle seien in der Verantwortung, sagte er im ARD-Bericht aus Berlin. Die Regierung müsse jetzt liefern und der Bevölkerung zeigen, dass sie die Dinge in den Griff bekommt. Günther stellte sich auch klar hinter Bundeskanzler Friedrich Merz und verneinte vehement, dass dieser ein Autoritätsproblem habe. Hamburg scheidet aus dem Rennen um die deutsche Kandidatur für die Olympischen Spiele aus, noch bevor es richtig angefangen hat. Die Initiatoren einer Bewerbung sind schon wie 2015 mit ihrem Referendum gescheitert.
3: Das Rennen galt lange als offen. Nun ist das Ergebnis da und es ist überraschend deutlich. Die Hamburgerinnen und Hamburger haben sich beim Referendum gegen eine Olympiabewerbung ausgesprochen. Wie der Landeswahlleiter mitteilte, stimmte eine Mehrheit von 54,9% gegen die Bewerbung. Damit scheidet Hamburg aus dem Rennen um die deutsche Kandidatur für die Olympischen Spiele aus. Der Deutsche Olympische Sportbund entscheidet Ende September über das weitere Vorgehen. Katrin Luxemburger, Hamburg.

schwere Unwetter über Teile Deutschlands gezogen. In Baden-Württemberg kamen zwei Menschen ums Leben. Ihr Auto war wegen Aquaplanings in den Gegenverkehr geraten und mit einem anderen Fahrzeug zusammengestoßen. Beide Insassen starben. In Bayern und NRW liefen vielerorts Keller voll, Bäume stürzten auf Straßen. In Osnabrück schlug ein Blitz in eine Kirche ein, in der gerade eine Taufe stattfand. Verletzt wurde niemand.

0: Ich bin Diana Kramer. Mit der neuen Woche startet auch ein neuer Monat. Und auch im Juni treten Änderungen in Kraft, die viele Verbraucher direkt betreffen. Zum Beispiel gibt es mehr Rechte beim Online-Shopping und es ist der letzte Monat mit günstigerem Sprit.
1: Schnell geklickt und dann doch auch schnell bereut. Ab dem 19. Juni müssen Online-Händler gut sichtbar einen Widerrufsbutton auf der Seite anbieten und auch in der App. Und wer Solarstrom übers Dach gewinnt, kann diesen ab heute auch an Nachbarn verkaufen. Energy Sharing nennt sich das. Notwendig ist, dass beide Nachbarn dann auch einen Vertrag schließen. Einfach nur das Kabel rüberreichen ist nicht. Und mit Ende des Monats ist dann, Stand jetzt, auch der Tankrabatt-Geschichte. Lea Matschulat, Redaktion.
0: Nach den Spekulationen über einen möglichen Kanzlerwechsel bekommt Bundeskanzler Friedrich Merz Rückendeckung aus den eigenen Reihen. Vor einem Treffen mit CDU-Politikern in Nordrhein-Westfalen heute stellten sich mehrere Spitzenpolitiker demonstrativ hinter den Kanzler, darunter Schleswig-Holsteins Ministerpräsident Daniel Günther und auch NRW-Ministerpräsident Henrik Wüst, der in der Debatte schon als Nachrücker für Merz genannt wurde. Die Arbeitgeber in Deutschland lehnen eine geplante verpflichtende Teilnahme von Arbeitnehmern an Reserveübungen der Bundeswehr ab. Die doppelte Freiwilligkeit habe sich als tragfähiges Modell bewährt, um die Interessen von Bundeswehr und Wirtschaft in Einklang zu bringen, sagte Arbeitgeberpräsident Rainer Dulger der Frankfurter Allgemeinen. Daran sollte man festhalten. Bisher setzt die Teilnahme an Reserveübungen nicht nur das Einverständnis der Reservisten voraus, auch der Arbeitgeber muss einer Freistellung zustimmen. Verteidigungsminister Boris Pistorius will daraus eine Pflicht machen. Zum Fußball. Gut zwei Wochen vor dem WM-Auftakt gegen Curaçao hat die deutsche Nationalmannschaft das Testspiel gegen Finnland gewonnen. 4:0 stand es am Ende in Mainz. Die Tore erzielten zweimal Undav, Wirtz und Musiala. Der sagte zum Spiel danach im ZDF:
2: Wir hatten jetzt nicht viele Trainingseinheiten, aber was wir auf den Platz bringen wollten, haben wir gebracht. Und es hat hoffentlich für jeden Spaß gemacht. Für mich schon.
0: Nationalspieler Jamal Musiala. Am Dienstag fliegt die Nationalmannschaft nach Chicago, wo am kommenden Samstag die Turniergeneralprobe gegen die USA stattfindet.

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1: Ich bin Diana Kramer. Würde die Union mit einem anderen Kanzler besser dastehen? Eher nicht, sagen die meisten Deutschen. In einer Forsa-Umfrage für Stern und RTL glauben 53%, dass CDU und CSU mit einem anderen Kanzler nicht erfolgreicher wären als mit Friedrich Merz. 41% sehen das anders.
2: Für die Union sind die Zahlen trotzdem kein Freifahrtschein. Denn selbst unter den eigenen Anhängern glaubt ein größerer Teil, dass die Partei mit einer anderen Person an der Spitze erfolgreicher sein könnte. Führende Unionspolitiker weisen die Spekulationen aber weiter zurück. CDU-Generalsekretär Linnemann spricht sogar von einer Scheindebatte. Schleswig-Holsteins Ministerpräsident Günther nennt die Diskussion absurd und fordert, dass sich die Koalition stattdessen auf ihre Reformen konzentriert. Zoe Tassovali, Redaktion.
1: Bundesaußenminister Johann Wadephul ruft Israel und die vom Iran unterstützte Hisbollah-Miliz im Libanon dringend auf, zur vereinbarten Waffenruhe zurückzukehren. Das weitere Vorrücken der israelischen Armee im Süden Libanons gebe Anlass zu großer Sorge, teilte Wadephul am Rande eines Besuchs bei den Vereinten Nationen in New York mit. Israel müsse bei seinem Vorgehen gegen die Hisbollah Zivilisten und zivile Infrastruktur schützen. Israel war zuletzt immer weiter in den Libanon vorgerückt und hatte eine strategisch wichtige Festung eingenommen. Die Hamburger haben Nein gesagt zu Olympischen Spielen in ihrer Stadt. Wie schon 2015 sind die Initiatoren einer Bewerbung mit ihrem Referendum gescheitert. Damit scheidet Hamburg aus dem Rennen um die deutsche Kandidatur für die Olympischen und Paralympischen Spiele 2036, 2040 und 2044 aus. Im nationalen Wettstreit vertreten sind noch München, die Rhein-Ruhr-Region und Berlin. Zum Fußball. Die deutsche Nationalmannschaft hat ihr vorletztes Testspiel vor der WM deutlich gewonnen. Gegen Finnland stand es in Mainz am Ende 4:0. Bundestrainer Julian Nagelsmann war im ZDF zufrieden mit der Leistung.
3: Die ersten 15 Minuten waren sehr gut, dann so ein bisschen die Geduld verloren, weil die Jungs unbedingt was zeigen wollen. Das ist ja auch gut. Das mache ich auch gar nicht zum Vorwurf. Das Ergebnis ist gut, wir haben kein Gegentor gekriegt und so können wir weitermachen.
1: Am Dienstag fliegt die Mannschaft nach Chicago, wo am kommenden Samstag die Turniergeneralprobe gegen die USA stattfindet. Das erste WM-Spiel der DFB 11 ist dann am 14.